0: Auf ein Wort.
1: Hört auf, andere zu verurteilen, und ihr werdet auch nicht verurteilt werden. Hört auf, andere zu tadeln, oder es wird euch ebenso ergehen. Vergebt, und euch wird auch vergeben werden. Gebt, und ihr werdet bekommen. Was ihr verschenkt, wird anständig, ja großzügig bemessen, mit beträchtlicher Zugabe zu euch zurückfließen. Nach dem Maß, mit dem ihr gebt, werdet ihr zurückbekommen.
0: Auf ein Wort mit Jesus. 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
1: Jede Beziehung bringt doch ihre eigenen Anforderungen mit sich, oder? Kinder brauchen Aufmerksamkeit, Eltern wünschen sich Zeit, Freundschaften wollen gepflegt werden und auch der Beruf fordert seinen Platz. Schnell kann dabei die wichtigste Beziehung zu kurz kommen. Umso wichtiger ist es, Prioritäten zu setzen. Die Bibel beschreibt Ehe als besonders enge Verbindung. Darum verlässt ein Mann seine Eltern und verbindet sich so eng mit seiner Frau, dass die beiden eins sind mit Leib und Seele. Das bedeutet nun nicht, dass Eltern, Kinder oder der Beruf unwichtig werden. Aber die Ehe bekommt einen besonderen Platz. Manchmal heißt das, gemeinsam Grenzen zu setzen und als Paar zusammenzustehen. Diese Nähe entsteht nicht automatisch. Einssein braucht Zeit, Gespräche und die Bereitschaft, immer wieder in die Beziehung zu investieren.
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0: auf ein Wort.
1: Lass die Menschen, die nicht nach Gott fragen, für ihre Toten sorgen. Deine Aufgabe ist es, hinzugehen und das Kommen des Reiches Gottes zu verkündigen. Komm und folge mir nach.
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1: Ich bin Jerome Nussbaum. Ein großer Waldbrand in Belgien breitet sich weiter Richtung Deutschland aus. Im nordrhein-westfälischen Monschau sind deshalb am Abend die ersten Häuser evakuiert worden.
2: Die Flammen standen am frühen Morgen nur etwa 300 Meter vor den Wohngebäuden. 17 sind laut Feuerwehr betroffen. Sie stehen in den Ortslagen Rülsdorf und Geisberg. Rund 30 Menschen mussten sich in Sicherheit bringen. Es gibt eine Notunterkunft. Zwischen dem Feuer und den Häusern liegen Wiesen. Die Einsatzkräfte hoffen darauf, die Gebäude retten zu können. Dazu wurden die Wiesen seit dem Abend komplett mit Wasser getränkt. Zur Unterstützung wurden auch Feuerwehrleute aus Deutschland angefordert. Ulrike Klein, Redaktion.
1: Grünen-Bundeschef Banaschak ruft die CDU dazu auf, nach den Landtagswahlen im kommenden Monat auch mit der Linkspartei zu sprechen. In einer Situation, in der Antidemokraten Einfluss bekommen könnten, müssten Demokraten miteinander gesprächsfähig sein, sagte er im ZDF. Die CDU lehnt jedoch Koalitionen und ähnliche Formen der Zusammenarbeit mit der Linken ab, ebenso mit der AfD. Dies könnte nach den Wahlen in Mecklenburg-Vorpommern und auch Sachsen-Anhalt die Regierungsbildung erschweren. In Umfragen liegt in beiden Ländern die AfD vorn. Thüringens früherer BSW-Landeschef Schütz kritisiert Parteigründerin Wagenknecht öffentlich als AfD-Steigbügelhalter. Sie hatte zuletzt Fraktionschef Höcke erneut ein Gesprächsangebot unterbreitet.
3: Ihm reiche es so der aktuelle Landesdigitalminister Schütz zu Bild und wirft Wagenknecht vor, ohne jede innerparteiliche Debatte einen hochgefährlichen Kurs einzuschlagen und gemeinsame Sache mit der AfD machen zu wollen. Sarah Wagenknecht hatte den BSW-Landesverband in Thüringen aufgefordert, die Brombeer-Koalition aufzukündigen und den Weg für einen überparteilichen Ministerpräsidenten mit wechselnden Mehrheiten freizumachen. Schütz sagte dazu, dies habe mit dem, wofür das BSW einmal stand, nichts mehr zu tun. Noah Ulrich, Redaktion.
1: US-Präsident Trump will die gemeinsamen Militärübungen seines Landes mit Südkorea erheblich reduzieren. Dazu habe er das Pentagon entsprechend angewiesen, schreibt er in den sozialen Medien. Hintergrund soll sein, dass sich Südkorea weigert, Maßnahmen gegen den Iran zu unterstützen. Dabei verwies Trump auf seine Beziehungen zum nordkoreanischen Staatschef Kim Jong-un. Die bezeichnete er als sehr gut. So habe Pyongyang sich während seiner ersten Präsidentschaft respektvoll und nicht bedrohlich verhalten. Die erst vergangene Woche durchgeführten Raketentests Nordkoreas erwähnte Trump dabei nicht. Am zweiten Spieltag in der zweiten Fußball-Bundesliga hat Arminia Bielefeld gegen Energie Cottbus deutlich gewonnen. Cottbus unterlag am Ende mit 0:3. Außerdem setzte sich Dresden mit 1:0 gegen Darmstadt durch und Hannover verlor zu Hause gegen Wolfsburg mit 0:1.
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1: Die Temperaturen liegen im Moment in Köln und in Bonn bei 18 Grad. 15 messen wir in Hamburg und auch in Bremen. In Berlin sind es 17, in Dresden 18 Grad. Frankfurt am Main 19, Stuttgart 20, München 19 Grad, Erfurt 18 und in Münster 16 Grad. Im Süden und Südosten ist es heute eher wolkig. Kräftige Schauer und auch Gewitter ziehen in die Alpen bzw. nach Tschechien und Polen ab. Sonst wechseln sich heute Sonne und Wolken ab. Gebietsweise kann es aber auch Schauer geben. Im Westen und der Mitte bleibt es im Tagesverlauf meist trocken. Das Ganze bei Höchstwerten zwischen 19 und 27 Grad mit den höchsten Werten im Südwesten.
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1: Ich bin Jerome Nussbaum. Ein großer Waldbrand in Belgien breitet sich weiter Richtung Deutschland aus. Im nordrhein-westfälischen Monschau sind deshalb am Abend die ersten Häuser evakuiert worden.
2: Die Flammen standen am frühen Morgen nur etwa 300 Meter vor den Wohngebäuden. 17 sind laut Feuerwehr betroffen. Sie stehen in den Ortslagen Rülsdorf und Geisberg. Rund 30 Menschen mussten sich in Sicherheit bringen. Es gibt eine Notunterkunft. Zwischen dem Feuer und den Häusern liegen Wiesen. Die Einsatzkräfte hoffen darauf, die Gebäude retten zu können. Dazu wurden die Wiesen seit dem Abend komplett mit Wasser getränkt. Zur Unterstützung wurden auch Feuerwehrleute aus Deutschland angefordert. Ulrike Klein, Redaktion.
1: Grünen-Bundeschef Banaschak ruft die CDU dazu auf, nach den Landtagswahlen im kommenden Monat auch mit der Linkspartei zu sprechen. In einer Situation, in der Antidemokraten Einfluss bekommen könnten, müssten Demokraten miteinander gesprächsfähig sein, sagte er im ZDF. Die CDU lehnt jedoch Koalitionen und ähnliche Formen der Zusammenarbeit mit der Linken ab, ebenso mit der AfD. Dies könnte nach den Wahlen in Mecklenburg-Vorpommern und auch Sachsen-Anhalt die Regierungsbildung erschweren. In Umfragen liegt in beiden Ländern die AfD vorn. Thüringens früherer BSW-Landeschef Schütz kritisiert Parteigründerin Wagenknecht öffentlich als AfD-Steigbügelhalter. Sie hatte zuletzt Fraktionschef Höcke erneut ein Gesprächsangebot unterbreitet.
3: Ihm reiche es so der aktuelle Landesdigitalminister Schütz zu Bild und wirft Wagenknecht vor, ohne jede innerparteiliche Debatte einen hochgefährlichen Kurs einzuschlagen und gemeinsame Sache mit der AfD machen zu wollen. Sarah Wagenknecht hatte den BSW-Landesverband in Thüringen aufgefordert, die Brombeer-Koalition aufzukündigen und den Weg für einen überparteilichen Ministerpräsidenten mit wechselnden Mehrheiten freizumachen. Schütz sagte dazu, dies habe mit dem, wofür das BSW einmal stand, nichts mehr zu tun. Noah Ulrich, Redaktion.
1: US-Präsident Trump will die gemeinsamen Militärübungen seines Landes mit Südkorea erheblich reduzieren. Dazu habe er das Pentagon entsprechend angewiesen, schreibt er in den sozialen Medien. Hintergrund soll sein, dass sich Südkorea weigert, Maßnahmen gegen den Iran zu unterstützen. Dabei verwies Trump auf seine Beziehungen zum nordkoreanischen Staatschef Kim Jong-un. Die bezeichnete er als sehr gut. So habe Pyongyang sich während seiner ersten Präsidentschaft respektvoll und nicht bedrohlich verhalten. Die erst vergangene Woche durchgeführten Raketentests Nordkoreas erwähnte Trump dabei nicht. Am zweiten Spieltag in der zweiten Fußball-Bundesliga hat Arminia Bielefeld gegen Energie Cottbus deutlich gewonnen. Cottbus unterlag am Ende mit 0:3. Außerdem setzte sich Dresden mit 1:0 gegen Darmstadt durch und Hannover verlor zu Hause gegen Wolfsburg mit 0:1.
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1: Die Temperaturen liegen im Moment in Köln und in Bonn bei 18 Grad. 15 messen wir in Hamburg und auch in Bremen. In Berlin sind es 17, in Dresden 18 Grad. Frankfurt am Main 19, Stuttgart 20, München 19 Grad, Erfurt 18 und in Münster 16 Grad. Im Süden und Südosten ist es heute eher wolkig. Kräftige Schauer und auch Gewitter ziehen in die Alpen bzw. nach Tschechien und Polen ab. Sonst wechseln sich heute Sonne und Wolken ab. Gebietsweise kann es aber auch Schauer geben. Im Westen und der Mitte bleibt es im Tagesverlauf meist trocken. Das Ganze bei Höchstwerten zwischen 19 und 27 Grad mit den höchsten Werten im Südwesten.
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4: Jawohl, ich wünsche euch einen ganz wundervollen Montag. Den haben wir heute. Ich freue mich, dass ihr mit dabei seid und mit mir diesen Montag verbringt. Wünsche euch einen tollen Start in die neue Woche jetzt mit Kane. 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

0: Bushle G zusammen mit Jake Isaac bei ERFYES mit I Would Lose It All. Wir haben es 10 Minuten nach 7. Ich freue mich, dass ihr mit dabei seid hier bei ERFYES an diesem Montag. Und ich freue mich, dass ich den Song auf der Playlist stehen habe. Bodhi mit Heaven Knows I Tried. Falls ihr heute nicht zum ersten Mal zuhört, dann wisst ihr es. Den Song, den feiere ich so richtig.
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0: 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Und ich habe eine Frage an euch. Was ist die häufigste Krankheit unserer Zeit? Was würdet ihr da so sagen? Ich würde sagen, sich selbst Druck aufzubauen. Also viel zu hohe Ansprüche an sich selbst zu haben und irgendwie immer noch mehr von sich zu erwarten, als das ganz ehrlich sonst irgendwer tut. Nichts ist gut genug und am besten behält man dieses Gefühl dann aber auch noch für sich, weil Schwäche zeigen, das wäre ja quasi noch schlimmer. Ich glaube, das kennen wir irgendwie alle und da tut's richtig gut zu hören, dass es auch anderen so geht. Und genau das gibt es jetzt für euch von Musiker Matthew Mole. Der singt in Always By My Side genau über das, was ihm bei diesem Gedanken hilft. Das hört ihr jetzt. Hier sind die Highlights des Textes bei ERF Yes.
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2: Behalte deine Probleme nicht für dich selbst. Denn es ist vollkommen in Ordnung, jemanden um Hilfe zu fragen. Es wird Zeiten in deinem Leben geben, da ist dein Herz zerbrochen. Aber es gibt kaum Zeit, innezuhalten. Die Welt dreht sich unaufhörlich weiter. Lauf nicht vor deinen Problemen davon. Alles wird gut. Es ist in Ordnung. Ich bin immer an deiner Seite. Matthew Mole. Always by my side.
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Vincent Weiss mit bei ERF. Yes, wir haben 7.24 Uhr. Das heißt, gleich haben wir es 7:30 und dann habe ich für euch eine gute Nachricht mit jeder Menge guten tierischen Meldungen. Jawohl, hört ihr gleich nach Madeline Ray mit Lion's Den und das ist They Are Gonna Be Good. 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
0: Ist für mich eine Ente, die die Lebensfreude zurückbringt. Jawohl, ihr habt richtig gehört, eine Ente. Und Freunde, das hier ist purer Zucker. Dafür geht's jetzt in den US-Bundesstaat New York. Da lebt Hundedame Barley bei der Familie Canarelli. Und vor einigen Jahren, da wurde bei der Hündin Epilepsie diagnostiziert. Medikamente helfen zwar gegen die Krankheit, nehmen dem Tier aber sichtlich die Lebensfreude. Sohn Cameron erklärt dem ZDF, Barley sei einfach nicht mehr aktiv gewesen und Mutter Tori ergänzt, sie habe die Lebendigkeit verloren. Ja, und dann kommt's zu einer ganz besonderen Freundschaft. Vorübergehend übernimmt die Familie nämlich die Pflege von Ente Louis und Barley, ja, taut wieder auf. Sie findet in der Ente einen Freund fürs Leben und sie beginnt wieder mit dem Schwanz zu wedeln, zu spielen und ja, allgemein das Leben zu genießen. Es ist für die Familie also klar, wer unserem Hund die Lebensfreude zurückbringt, der muss bleiben. Und heute leben die ungewöhnlichen und vor allem unzertrennlichen Freunde gemeinsam bei den Canarellis. Und mein Herz macht einen Hürdenlauf. Wie süß ist das denn? Und auch ein kleiner Beweis dafür, Gott kennt Wege, die für uns unmöglich wirken. Für mich ist das eine absolut fantastische Story und natürlich eine gute Nachricht.
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0: Ich finde es so absolut fantastisch. Das ist eine meiner Lieblingsstories in diesem Jahr, glaube ich. Das ist so toll und so schön. Meine gute Nachricht. Ich hoffe, euer Herz schlägt auch ein bisschen höher.

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Schön, dass ihr mit dabei seid an diesem Montagmorgen. Jetzt mit der schönsten Popmusik von Zach Williams und We the Kingdom kommen davor noch mit Don't Let the Darkness.

Wir feiern jetzt gemeinsam, liebe Freunde, hier bei ERF Yes, denn Jonathan Traylor feiert heute seinen 36. Geburtstag. Das ist er, Jonathan Traylor, aufgewachsen in Dallas. Und das ist leider keine wirklich schöne Geschichte. Seine Familie, die erlebt Armut bis hin zur Obdachlosigkeit. Mit 14, da kommt dann alles wieder so ein bisschen in geregelte Bahnen. Und Jonathan bringt sich selbst das Klavierspielen bei. Und zwar aus dem Wunsch heraus, in seiner Kirchengemeinde beim Musikmachen zu helfen. Und neben der Gemeinde beginnt er dann auch noch mit dem Songwriting, macht das auch für andere und arbeitet später als Sänger, Produzent und auch als Tänzer. 2018, da verschafft ihm sein Album Stones and Giants dann erste Aufmerksamkeit. Er unterschreibt einen Labelvertrag und ist jetzt vollständig im Musikbusiness angekommen. In seiner Musik, da verbindet Jonathan Traylor jede Genre, das er mag, miteinander. Also Gospel, Worship, Pop und R&B. Rap ist auch manchmal dabei. Wichtiger als ein Genre ist ihm aber ohnehin seine Botschaft. Musik ist nicht für die Kirche reserviert. Jonathan möchte mit seiner Musik die liebevolle Botschaft von Gott verbreiten und durch seinen besonderen Stil eben auch außerhalb von Kirchenbänken. Ich feiere das Jahr und feiere mit euch. Das Geburtstagskind des Tages, Happy Birthday und Gottes Segen an Jonathan Traylor. Ihr hört ihn mit Here I Am.

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1: Ich bin Jerome Nussbaum. Hollywood-Star Hayden Panettiere ist gestorben mit nur 36 Jahren. Das hat ihr Vater gegenüber ABC News bestätigt. Zur Todesursache wurde noch nichts bekannt.
2: Die Familie hat eine Erklärung zum Tod der langjährigen Freundin von Ex-Boxer Wladimir Klitschko abgegeben. Mit ihm hat sie eine gemeinsame Tochter. Hayden sei ein unglaubliches Licht und eine Naturgewalt gewesen, die allen, die sie kannten und den Millionen Menschen, die sie auf der Leinwand sahen, unermessliche Liebe und Freude geschenkt habe, heißt es in der Erklärung. Bekannt war Hayden Panettiere unter anderem aus Scream-Filmen. Für ihre Rolle in der Musikserie Nashville war sie zweimal für den Golden Globe nominiert. Ulrike Klein, Redaktion.
1: Hinter der Grenze zu Belgien ist die Feuerwehr im Dauereinsatz. Wegen eines Waldbrandes mussten auf deutscher Seite in Nordrhein-Westfalen am Abend erste Häuser evakuiert werden. Die Flammen waren in der Nacht nur noch 300 Meter entfernt. Inzwischen hat aber Regen eingesetzt.
3: 17 Gebäude sind betroffen. Sie stehen in den Monschauer Ortslagen Ruitsdorf und Geisberg. Rund 30 Menschen mussten sich in Sicherheit bringen. Um das Feuer abzuhalten, wurden vorher Wiesen mit Wasser getränkt. Die belgische Feuerwehr forderte zusätzliche Kräfte aus Deutschland an. Für die nächsten Stunden gehen die Einsatzkräfte aber nicht davon aus, dass die Flammen auf deutsches Gebiet überschlagen. Ein Stadtsprecher erklärte, wenn doch, würden größere Einheiten sofort eingreifen können. Noah Ulrich, Redaktion.
1: Baden-Württembergs Ministerpräsident Özdemir warnt vor einem möglichen Missbrauch von Geheimdienstinformationen, sollte die AfD in Sachsen-Anhalt den Regierungschef stellen. Er sagte der Mitteldeutschen Zeitung, die anderen Ministerpräsidenten würden alles dafür tun, damit Deutschlands nationale Souveränität gewahrt werde. Es würden keine nachrichtendienstlichen Informationen an autoritäre Herrscher oder Verbrecher abfließen, die Deutschland schaden wollten, so Özdemir wörtlich. Dies sei eine Frage deutscher Interessen. In Kairo wollen heute hochrangige US-Gesandte mit dem israelischen Ministerpräsidenten Netanyahu zusammentreffen, um über den Gaza-Friedensplan zu beraten. Netanyahu hatte den jüngsten Entwurf für eine Friedenslösung von US-Präsident Trump als unannehmbar bezeichnet. Trumps Schwiegersohn Kushner sprach laut Informationen aus Regierungskreisen schon mit dem Chef der Terrororganisation Hamas. An dem Treffen nahmen auch Vertreter der Vermittlerstaaten Ägypten, Katar und Türkei teil. Zu Details äußerte sich das Weiße Haus bisher nicht. In der zweiten Fußball-Bundesliga hat Arminia Bielefeld einen deutlichen Sieg gefeiert. Gegen Energie Cottbus gab es ein 3:0. Außerdem setzte sich Dynamo Dresden mit 1:0 gegen Darmstadt durch und Hannover verlor zu Hause gegen Wolfsburg mit 0:1.
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1: Und hier die aktuellen Temperaturen. Köln und Bonn 16 Grad, Hamburg und Bremen 15. In Berlin messen wir 17, in Dresden 18 Grad, Frankfurt am Main 19, Stuttgart 22, München 20 Grad, in Erfurt sind es 19 und in Münster 15 Grad. Im Süden und Südosten ist es heute eher wolkig. Kräftige Schauer und auch Gewitter ziehen in die Alpen bzw. nach Tschechien und Polen ab. Sonst wechseln sich heute Sonne und Wolken ab. Gebietsweise kann es aber auch Schauer geben. Im Westen und der Mitte bleibt es im Tagesverlauf meist trocken. Das Ganze bei Höchstwerten zwischen 19 und 27 Grad mit den höchsten Werten im Südwesten.
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4: Einen wunderschönen guten Morgen um 8:04 hier bei ERF Yes, wo ihr ja per WhatsApp ins Studio Kontakt mit mir aufnehmen könnt. 0160 44 55 006, so lautet die Nummer des Glücks, falls ihr zum Beispiel einen Liedwunsch habt. So wie die Anja aus Sachsenheim in Baden-Württemberg. Sie hat sich gemeldet und hat geschrieben, könnt ihr bitte Joy von 4King & Country spielen? Und da musste ich nochmal ganz kurz mich entschuldigen. Denn ich habe das Joy tatsächlich überlesen und habe geschrieben, darf es denn ein bestimmtes Lied sein? Ja, Steffen, wenn da steht, könnt ihr bitte Joy spielen, dann geht es um Joy. Ich habe den Song aber mittlerweile gefunden. Hier ist er, Joy von 4King & Country, der Liedwunsch für Anja aus Sachsenheim.

Vision von Matt Hansen bei ERF Yes. Prioritäten. Das Wort kennt ihr. Das beschreibt ja so ein bisschen, wo setze ich meinen Fokus im Leben drauf? Worein gebe ich meine meiste Energie? Und wofür lohnt es sich wirklich zu kämpfen? Und das ist ja durchaus mal wichtig, sich zu hinterfragen, welche Prioritäten habe ich eigentlich in meinem Leben? Und sind die eigentlich richtig verteilt? Und diese Frage, die wirft heute auch der Spruch des Tages auf. Das ist unser kleines, aber feines Impulsformat für euren Alltag. Und heute gibt's den Spruch für euch nach Follow Me Down von Sandstone zusammen mit Bodie.

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1: Jede Beziehung bringt doch ihre eigenen Anforderungen mit sich, oder? Kinder brauchen Aufmerksamkeit, Eltern wünschen sich Zeit, Freundschaften wollen gepflegt werden und auch der Beruf fordert seinen Platz. Schnell kann dabei die wichtigste Beziehung zu kurz kommen. Umso wichtiger ist es, Prioritäten zu setzen. Die Bibel beschreibt Ehe als besonders enge Verbindung. Darum verlässt ein Mann seine Eltern und verbindet sich so eng mit seiner Frau, dass die beiden eins sind mit Leib und Seele. Das bedeutet nun nicht, dass Eltern, Kinder oder der Beruf unwichtig werden. Aber die Ehe bekommt einen besonderen Platz. Manchmal heißt das, gemeinsam Grenzen zu setzen und als Paar zusammenzustehen. Diese Nähe entsteht nicht automatisch. Einssein braucht Zeit, Gespräche und die Bereitschaft, immer wieder in die Beziehung zu investieren.
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Alice Merton bei ERF. Yes, wir haben es mittlerweile 8.23 Uhr und das bedeutet, gleich müssen wir mal wieder eine gute Nachricht in die Welt setzen. Und die hat's diesmal richtig in sich. Eine Lebensrettung nach 3 Tagen. Eieieiei. Ihr dürft also gespannt sein. Gänsehaut ist vorprogrammiert. Hört ihr unter anderem nach CC Winans mit Lean on Me.

0: Allison ID bei ERF. Yes, wir haben es 8:30.
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0: Ist für mich jetzt nichts anderes als eine Lebensrettung nach 3 Tagen. Festhalten, das wird krass, Freunde. Im US-Bundesstaat Michigan, da sind 2 28-jährige Frauen mit einem 9-jährigen Jungen unterwegs gewesen und mit Schwimmreifen wollten sie den Muskegon River heruntertreiben. Soweit so in Ordnung, aber dann geht alles schief. Wie der SWR berichtet, gehen die Schwimmreifen kaputt. Aus dem Wasser gestiegen, wollten die 3 dann zurück in die Zivilisation und haben sich verlaufen. 3 Tage lang haben sie den Hunger mit Blumen und Rinde bekämpft und dann hat dieses ungewollte Abenteuer endlich ein Ende. Die Rettungskräfte haben die 3 Menschen wieder gefunden. Von Insekten verstochen, mit Schnitt- und Schürfwunden, aber am Leben. Mittlerweile erholen sich alle im Krankenhaus und ich sage, das zaubert mir eine Gänsehaut auf den ganzen Körper. Für mich ist das selbstverständlich eine gute Nachricht.
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0: Ich freue mich, dass ihr dabei seid am Montag bei ERF Yes jetzt mit Rent Collective und Evergreen.

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Die After bei ERFYES mit It's Gonna Get Better. Schön, dass ihr mit dabei seid bei ERFYES an diesem Montag. Wir starten also in eine neue Woche und das bringt ja immer so einiges mit sich. Unter anderem, dass neue, schönste Popmusik auf der ERFYES Playlist gelandet ist. Und wenn ich euch die Neuzugänge hier bei ERFYES vorstelle, ja, dann klammere ich meistens die Songs aus, die sich auf dem Album der Woche der Vorwoche befunden haben. Ich weiß, ein bisschen schwierig, aber jede Woche stellen wir euch ein Album der Woche vor und in der Woche danach, da landen dann in der Regel auch Songs aus diesem Album auf unserer Playlist. Normalerweise klammere ich das aus, weil über diese Künstlerinnen und Künstler haben wir ja dann schon ausführlich gesprochen. Nicht so beim Album der Woche aus vergangener Woche. Welchen Song ihr daraus jetzt häufiger hört bei ERFYES und warum ich euch den trotzdem nochmal vorstellen möchte, das erfahrt ihr nach Ellie Holcomb und das hier sind Revolverheld.

0: Ellie Holcomb mit Oh Love. Schön, dass ihr dabei seid bei ERF Yes. Und da habe ich euch letzte Woche das Album der Woche vorgestellt, nämlich Thank God von Leanna Crawford. Und falls ihr das verpasst haben solltet, dann würde ich euch wärmstens empfehlen, holt das nochmal nach. Alle Beiträge und das komplette Album der Woche findet ihr ja immer auf erfyes.de und in der kostenlosen App. Und falls ihr das tut, dann hört bei den Texten auch wirklich mal ganz genau hin, denn ich finde, das ist Leannas ganz große Stärke. Und das bringt noch was anderes mit sich, denn in ihren Texten, da geht es nicht nur tief, es wird auch ehrlich und nahbar. Und ich finde, damit empfiehlt sich Leanna Crawford dafür, ein richtig gutes Vorbild für junge Mädchen zu sein. Auf Social Media, da rasseln ja tausende Lebensbilder und Erwartungen auf einen ein. Und das schürt eine Erwartungshaltung an junge Menschen. Und das ist eben eine Erwartungshaltung, die vollkommen ungesund ist. Und dann kommt Leanna Crawford und sagt, hey, folgendes, es ist okay, wenn du nicht perfekt bist. Das ist nämlich kein Mensch, egal wie toll er sich auf Social Media aussehen lässt. Und dann kommt eine Botschaft, die ich einfach nur richtig stark finde. Gott hat mich gemacht, damit ich bin und nicht irgendwer anders. Das ist eine richtig tolle Aussage und auch noch ein super Song. Den hört ihr ab jetzt öfter bei ERF Yes, Her von Leanna Crawford.
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Da freue ich mich drüber, denn den hören wir ab jetzt öfter. Liana Crawford mit Her bei ERF Yes. 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

Latin bei ERF. Yes, das Ganze um kurz vor neun. Und nach neun habe ich unter anderem Almost Monday für euch. Enjoy the ride, singen sie dann für uns. Außerdem mit dabei Jamie McDonald mit How the Story Ends. 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Außerdem mit dabei Eli Gable, What a Year. Ganz viel der schönsten Popmusik erwartet euch also nach den Nachrichten. Bis dahin hört ihr unter anderem noch Life Church Switch und danach Van Buren mit Afterthoughts.

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1: Ich bin Jerome Nussbaum. Hollywood-Star Hayden Panettiere ist gestorben mit nur 36 Jahren. Das hat ihr Vater gegenüber ABC News bestätigt. Zur Todesursache wurde noch nichts bekannt.
2: Die Familie hat eine Erklärung zum Tod der langjährigen Freundin von Ex-Boxer Wladimir Klitschko abgegeben. Mit ihm hat sie eine gemeinsame Tochter. Hayden sei ein unglaubliches Licht und eine Naturgewalt gewesen, die allen, die sie kannten und den Millionen Menschen, die sie auf der Leinwand sahen, unermessliche Liebe und Freude geschenkt habe, heißt es in der Erklärung. Bekannt war Hayden Panettiere unter anderem aus Scream-Filmen. Für ihre Rolle in der Musikserie Nashville war sie zweimal für den Golden Globe nominiert. Ulrike Klein, Redaktion.
1: Hinter der Grenze zu Belgien ist die Feuerwehr im Dauereinsatz. Wegen eines Waldbrandes mussten auf deutscher Seite in Nordrhein-Westfalen am Abend erste Häuser evakuiert werden. Die Flammen waren in der Nacht nur noch 300 Meter entfernt. Inzwischen hat aber Regen eingesetzt.
3: 17 Gebäude sind betroffen. Sie stehen in den Monschauer Ortslagen Rülsdorf und Geisberg. Rund 30 Menschen mussten sich in Sicherheit bringen. Um das Feuer abzuhalten, wurden vorher Wiesen mit Wasser getränkt. Die belgische Feuerwehr forderte zusätzliche Kräfte aus Deutschland an. Für die nächsten Stunden gehen die Einsatzkräfte aber nicht davon aus, dass die Flammen auf deutsches Gebiet überschlagen. Ein Stadtsprecher erklärte, wenn doch, würden größere Einheiten sofort eingreifen können. Noah Ulrich, Redaktion.
1: Baden-Württembergs Ministerpräsident Özdemir warnt vor einem möglichen Missbrauch von Geheimdienstinformationen, sollte die AfD in Sachsen-Anhalt den Regierungschef stellen. Er sagte der Mitteldeutschen Zeitung, die anderen Ministerpräsidenten würden alles dafür tun, damit Deutschlands nationale Souveränität gewahrt werde. Es würden keine nachrichtendienstlichen Informationen an autoritäre Herrscher oder Verbrecher abfließen, die Deutschland schaden wollten, so Özdemir wörtlich. Dies sei eine Frage deutscher Interessen. In Kairo wollen heute hochrangige US-Gesandte mit dem israelischen Ministerpräsidenten Netanyahu zusammentreffen, um über den Gaza-Friedensplan zu beraten. Netanyahu hatte den jüngsten Entwurf für eine Friedenslösung von US-Präsident Trump als unannehmbar bezeichnet. Trumps Schwiegersohn Kushner sprach laut Informationen aus Regierungskreisen schon mit dem Chef der Terrororganisation Hamas. An dem Treffen nahmen auch Vertreter der Vermittlerstaaten Ägypten, Katar und Türkei teil. Zu Details äußerte sich das Weiße Haus bisher nicht. In der zweiten Fußball-Bundesliga hat Arminia Bielefeld einen deutlichen Sieg gefeiert. Gegen Energie Cottbus gab es ein 3:0. Außerdem setzte sich Dynamo Dresden mit 1:0 gegen Darmstadt durch und Hannover verlor zu Hause gegen Wolfsburg mit 0:1.
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1: Und hier die aktuellen Temperaturen. Köln und Bonn 16 Grad, Hamburg und Bremen 15. In Berlin messen wir 17, in Dresden 18 Grad, Frankfurt am Main 19, Stuttgart 22, München 20 Grad, in Erfurt sind es 19 und in Münster 15 Grad. Im Süden und Südosten ist es heute eher wolkig. Kräftige Schauer und auch Gewitter ziehen in die Alpen bzw. nach Tschechien und Polen ab. Sonst wechseln sich heute Sonne und Wolken ab. Gebietsweise kann es aber auch Schauer geben. Im Westen und der Mitte bleibt es im Tagesverlauf meist trocken. Das Ganze bei Höchstwerten zwischen 19 und 27 Grad mit den höchsten Werten im Südwesten.
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4: Machen wir die Tür zu, legen die Hand ans Lenkrad und dann legen wir los und fahren rein in die neue Woche. Und wir genießen die Fahrt natürlich mit Almost Monday und Enjoy the Ride. Ihr hört ERF Yes an diesem Montag. Hi und schön, dass ihr dabei seid.

Jamie McDonald's bei ERFYES um 10 Minuten nach 9. Es gibt Dinge, die können wir richtig, richtig, richtig schlecht verlieren zum Beispiel. Meine Hand geht hoch. Warten, auch das ist nicht unbedingt meine Stärke. Und die Kontrolle abgeben. Eieieiei. Zu letzterem hat die Band Need to Breathe ein ganzes Album gemacht. Also da scheint es ordentlich Stoff zu geben. The Long Surrender heißt es. Und ab heute stellen wir euch das vor und gehen der Frage nach, warum uns das so schwerfällt. Also Kontrolle abgeben. Mehr dazu hört ihr gleich, wenn wir ein erstes Mal reinhören ins Album der Woche. Nach zwei Songs den Anfang macht Eli Gable mit What a Year.

0: Es geht rein ins Album der Woche hier bei ERF Yes mit Mona und Steffen. Schön, dass ihr mit dabei seid. Und manche Bands, ja, die begleiten uns jahrelang, andere sogar Jahrzehnte. Und die Band Need to Breathe, die gibt's inzwischen, haltet euch fest, seit über 20 Jahren. 5 ihrer Alben sind bei Billboard auf Platz 1 gelandet. Mit Multiplied waren sie 2014 für einen Grammy nominiert. Und vor 3 Jahren kam das letzte Album raus. Es wird also wieder Zeit. Und das jüngste Album liegt jetzt auf dem Tisch, The Long Surrender. Mona, worauf dürfen wir uns denn da freuen?
1: Also ich finde es richtig cool, dass The Long Surrender so ein vollwertiges Album ist mit 12 Tracks. Mhm. Und wie gewohnt bewegen wir uns so musikalisch im Bereich Alternative, Rock und Amerikaner. Mhm. Die Songs klingen warm und nahbar mit erdigen Gitarren und Bear Reinhardts unverwechselbarer Stimme. Es ist ja mittlerweile ihr 10. Album, aber gleichzeitig auf gewisse Weise auch ihr erstes, denn es ist das erste Album, nachdem der Bassist Seth Bold die Band verlassen hat.
0: Mhm. Vielleicht passt dieser Neuanfang dann auch ganz gut zum Titel des Albums. The Long Surrenders bedeutet so viel wie die lange Hingabe. Mhm. Was steht hinter diesem Titel?
1: Ja, in den Songs wird deutlich, dass Hingabe für die Band nicht bedeutet, ich gebe ein bestimmtes Thema jetzt einfach mal an Gott ab und dann ist es fertig und erledigt, sondern es ist eher ein langer Prozess, weil manche Dinge kannst du eben nicht wie einen Brief in den Briefkasten werfen, Klappe zu und fertig, sondern Hingabe ist oft eine wiederkehrende Entscheidung für eine Person oder für eine Situation, die du jeden Morgen neu triffst.
0: Mhm. Aber warum? Und jetzt kommen wir in die psychosomatische Analyse. Warum fällt uns dieses Loslassen so schwer?
1: Ja, ich glaube, dass wir manchmal Kontrolle mit Sicherheit verwechseln, weil wenn ich alles plane und absichere und im Blick behalte, dann fühlt es sich für mich so an, als könnte nichts schiefgehen. Nur das Leben hält sich halt selten an meine Pläne. Mhm. Und manche Leute bringen das dann an den Punkt, dass sie eben sagen, okay Gott, jetzt bist du dran. Und das ist im Grunde die Haltung hinter dem ganzen Album The Long Surrender.
0: Gott immer wieder neu zu vertrauen. Das verbirgt sich hinter dem Albumtitel. Und für euch gibt es jetzt dann auch noch passenderweise den Titeltrack The Long Surrender von Need to Breathe von unserem Album der Woche. Ihr hört ERF Yes.

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1: Diese Stimme gehört Bear Reinhardt und der gehört zu Need to Breathe. Und die hört ihr diese Woche öfter im Album der Woche bei ERF Yes, The Long Surrender. Daraus gehört habt ihr den Titelsong.

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0: Ridey Clemens bei ERF Yes.
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0: Ist für mich jetzt keine Todesstrafe mehr im Libanon. Dort hat das Parlament genau das beschlossen. Kein Verbrechen darf mehr mit dem Tod bestraft werden. Stattdessen drohen dort jetzt eben längere Haftstrafen, so berichtet das der WDR. Zwar soll es laut Amnesty International schon seit 20 Jahren keine Todesstrafe mehr gegeben haben, aber auch heute sitzen im Libanon noch Menschen im Todestrakt. Und sie werden jetzt eben nicht hingerichtet und damit sendet der Libanon ein klares und auch gutes Signal, denn als erstes Land im Nahen Osten schafft der Libanon diese Strafe ab. Und ich finde, das ist ein richtig wichtiger Schritt. Kein Mensch sollte über das Leben eines anderen entscheiden dürfen. Das ist meine Meinung. Und ein Land, das sagt, wir machen das nicht mehr, das ist für mich eine gute Nachricht.
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0: Ich hoffe, ihr kommt gut rein in diesen Montag hier bei ERF Yes, jetzt mit Citizens Morning Glory, Don't You Worry.

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Stephen Curtis Chapman zusammen mit Caleb and John und Proud bei ERFS. Wir haben es mittlerweile 9.39 Uhr und das hier, das sind Toby Mac und Third Day mit Campfire.

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1: For King and Country mit What If I Told You. Bei ERFS Viertel vor 10 haben wir es mittlerweile und da erfülle ich gerne noch einen Liedwunsch. Und der ist reingekommen über die Liedwunschfunktion in der App. Die kostenlose ERFS App, da könnt ihr die Radio-Playlist durchklicken und euch alle Lieder nochmal wünschen. Und das hat der Franz getan aus Neufahrn in Oberbayern. Und er hat sich gewünscht Tiffany Harris mit Vertigo. Und ich habe mir gedacht, wir haben ja unser Format hingehört, bei dem wir bei bestimmten Songs einfach nochmal ein bisschen genauer auf die Texte achten und einen Impuls für euch formulieren. Und genau das haben wir getan. Bei Tiffany Harris mit Vertigo haben wir hingehört.
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Von dunklen Tagen, die sich stapeln. Und von dem einen Menschen, der trotzdem bleibt. Der sie hochzieht, wenn sie fällt. Der Licht in ihr Leben bringt, wenn sie selbst in völliger Dunkelheit steht. Füreinander da sein, einander tragen. Das kennt auch die Bibel. Paulus schreibt, tragt einer des anderen Last. So erfüllt ihr das Gesetz Christi. Gemeinschaft ist also Gottes Plan. Er wünscht sich, dass wir aufeinander achten, uns gegenseitig aufrichten und dass niemand allein durch die dunklen und schweren Tage gehen muss. Solche Menschen sind ein Geschenk. Und vielleicht bist du für jemanden genau das.

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Abe Parker mit Heal for Me bei ERF Yes. Ich wünsche euch jetzt einen fantastischen Restmontag. Macht's nicht gut, macht's besser. Mein Name ist Steffen Schmidt und wenn ihr möchtet, dann schaltet doch morgen ab 7 wieder ein. Dann bewegen wir uns gemeinsam weiter durch die Woche in den Dienstag. Jetzt aber erstmal schönste Popmusik für den Montag von Rachel DeLong mit Neighbor. Ciao, ciao, bis morgen. Bis

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1: Ich bin Jerome Nussbaum. Die SPD schlägt angesichts der Waldbrände schärfere Strafen für Brandstiftung vor. Parlamentsgeschäftsführer Wiese sagte der Rheinischen Post, dies könnte für vorsätzliche sowie fahrlässige Brandstiftung gelten. Nordrhein-Westfalens Innenminister Reul hatte erklärt, er gehe davon aus, dass der Großbrand in Hürtgenwald von Menschen verursacht worden sei. Bisher können vorsätzliche Brandstiftungen mit bis zu 10 Jahren Gefängnis geahndet werden. Regenschauer haben die Lage im Waldbrandgebiet in Belgien kurz vor Ortsteilen der Stadt Monschau in Nordrhein-Westfalen entspannt. Im Moment seien keine Evakuierungen geplant, heißt es aus dem Rathaus.
2: Die Stadt hofft darauf, dass der Regen anhält. Rund 30 Einwohner mussten am Abend schon ihre Häuser verlassen. Das Feuer war bis auf 300 Meter herangerückt. Einige nutzten die eingerichteten Notunterkünfte. Es habe nur in einem Fall ein bisschen Diskussion gegeben, sagte ein Stadtsprecher. Aber wenn man seit 2 Tagen diese Drohung aus dem Hohen Venn in Belgien kommen sieht, dann sei man auch offen, das Haus zu verlassen. Noah Ulrich, Redaktion.
1: Mit Blick auf die starken Umfragewerte der AfD im Osten geht es heute in Thüringen beim BSW um den künftigen Umgang mit der Partei und dabei auch um die künftige Arbeit der Brombeer-Regierung. CDU-Ministerpräsident Vogt war der Doktortitel endgültig aberkannt worden und die BSW-Fraktion muss nun entscheiden, ob sie ihn weiter unterstützt. Die Abgeordneten treffen sich zu ihrer ersten regulären Sitzung nach der Sommerpause. Parteigründerin Wagenknecht hatte zuletzt AfD-Fraktionschef Höcke erneut ein Gesprächsangebot unterbreitet. Dazu sagte Ex-BSW-Landeschef und Digitalminister Schütz der Bild, sie schlage ohne jede innerparteiliche Debatte einen hochgefährlichen Kurs ein. Hollywood trauert um Schauspielerin Hayden Panettiere. Die langjährige Freundin von Ex-Boxer Wladimir Klitschko ist tot. Sie wurde 36 Jahre alt.
3: Über die Todesursache wurde bisher nichts gesagt. Allerdings hatte die Scream-Schauspielerin mehrfach öffentlich über Wochenbettdepressionen nach der Geburt der gemeinsamen Tochter mit Klitschko gesprochen. Sie habe demnach nie die Beziehung zu ihr aufbauen können, die sie sich gewünscht habe. Auch Alkohol- und Drogenmissbrauch spielten in ihrem Leben eine Rolle. Ihr Vater bestätigte, dass sie gestern früh gestorben ist. In einer Erklärung der Familie heißt es, sie sei ein unglaubliches Licht gewesen. Ulrike Klein, Redaktion.
1: In Deutschland nutzen immer mehr Migranten Rückkehrprogramme und kehren freiwillig in ihre Heimatländer zurück. In den ersten 6 Monaten dieses Jahres seien es fast 9.300 gewesen, berichten die Funke-Medien. Sie berufen sich auf das zuständige Bundesamt. Vor einem Jahr waren es demnach rund 7.300 Rückkehrer. Abgeschoben wurden laut Bundesinnenministerium zwischen Januar und Ende Juni fast 19.000 Menschen, darunter auch mit Anreizen und Förderung.
0: Die Nachrichten wurden bereitgestellt von Radio Aktuell. 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
1: Wir schauen auf die aktuellen Temperaturen. Köln und Bonn 16 Grad, Hamburg 17, Bremen ebenfalls 16. In Berlin und Dresden messen wir 20 Grad, in Frankfurt am Main 19, Stuttgart 22, München 23, in Erfurt 19 und in Münster 16 Grad. Heute gibt es südlich der Donau sowie vom östlichen Erzgebirge bis nach Südostbrandenburg viele Wolken und auch kräftige Schauer und Gewitter. Die ziehen nach und nach in die Alpen bzw. nach Tschechien und Polen ab. Sonst wechseln sich heute Sonne und dichtere Wolken ab. Gebietsweise sind auch Schauer möglich. Im Westen und der Mitte bleibt es im Tagesverlauf meist trocken. Die Höchstwerte reichen von 19 bis 27 Grad. Morgen geht es wechselhaft weiter, vor allem im Nordosten und Osten zeigt sich aber die Sonne. Sonst bleibt es eher verregnet bei maximal 28 Grad.
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0: auf ein Wort.
1: Ein Bauer ging aufs Feld, um zu säen. Als er die Saat auf seinem Feld ausstreute, fielen einige Samenkörner auf einen Weg, wo sie zertreten wurden. Und die Vögel kamen und pickten sie auf. Andere Körner fielen auf eine dünne Erdkruste mit felsigem Untergrund. Diese Saat ging zwar auf, verdorrte aber, weil die Feuchtigkeit fehlte. Andere Samenkörner fielen in die Dornen, die schnell wuchsen und die zarten Halme erstickten. Wieder andere fielen auf fruchtbaren Boden. Der gute Boden steht für verlässliche, aufrichtige Menschen, die Gottes Botschaft hören, an ihr festhalten und durch ihre Beständigkeit viel Frucht hervorbringen.
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1: Ich bin Jerome Nussbaum. Die SPD schlägt angesichts der Waldbrände schärfere Strafen für Brandstiftung vor. Parlamentsgeschäftsführer Wiese sagte der Rheinischen Post, dies könnte für vorsätzliche sowie fahrlässige Brandstiftung gelten. Nordrhein-Westfalens Innenminister Reul hatte erklärt, er gehe davon aus, dass der Großbrand in Hürtgenwald von Menschen verursacht worden sei. Bisher können vorsätzliche Brandstiftungen mit bis zu 10 Jahren Gefängnis geahndet werden. Regenschauer haben die Lage im Waldbrandgebiet in Belgien kurz vor Ortsteilen der Stadt Monschau in Nordrhein-Westfalen entspannt. Im Moment seien keine Evakuierungen geplant, heißt es aus dem Rathaus.
2: Die Stadt hofft darauf, dass der Regen anhält. Rund 30 Einwohner mussten am Abend schon ihre Häuser verlassen. Das Feuer war bis auf 300 Meter herangerückt. Einige nutzten die eingerichteten Notunterkünfte. Es habe nur in einem Fall ein bisschen Diskussion gegeben, sagte ein Stadtsprecher. Aber wenn man seit 2 Tagen diese Drohung aus dem Hohen Venn in Belgien kommen sieht, dann sei man auch offen, das Haus zu verlassen. Noah Ulrich, Redaktion.
1: Mit Blick auf die starken Umfragewerte der AfD im Osten geht es heute in Thüringen beim BSW um den künftigen Umgang mit der Partei und dabei auch um die künftige Arbeit der Brombeer-Regierung. CDU-Ministerpräsident Vogt war der Doktortitel endgültig aberkannt worden und die BSW-Fraktion muss nun entscheiden, ob sie ihn weiter unterstützt. Die Abgeordneten treffen sich zu ihrer ersten regulären Sitzung nach der Sommerpause. Parteigründerin Wagenknecht hatte zuletzt AfD-Fraktionschef Höcke erneut ein Gesprächsangebot unterbreitet. Dazu sagte Ex-BSW-Landeschef und Digitalminister Schütz der Bild, sie schlage ohne jede innerparteiliche Debatte einen hochgefährlichen Kurs ein. Hollywood trauert um Schauspielerin Hayden Panettiere. Die langjährige Freundin von Ex-Boxer Wladimir Klitschko ist tot. Sie wurde 36 Jahre alt.
3: Über die Todesursache wurde bisher nichts gesagt. Allerdings hatte die Scream-Schauspielerin mehrfach öffentlich über Wochenbettdepressionen nach der Geburt der gemeinsamen Tochter mit Klitschko gesprochen. Sie habe demnach nie die Beziehung zu ihr aufbauen können, die sie sich gewünscht habe. Auch Alkohol- und Drogenmissbrauch spielten in ihrem Leben eine Rolle. Ihr Vater bestätigte, dass sie gestern früh gestorben ist. In einer Erklärung der Familie heißt es, sie sei ein unglaubliches Licht gewesen. Ulrike Klein, Redaktion.
1: In Deutschland nutzen immer mehr Migranten Rückkehrprogramme und kehren freiwillig in ihre Heimatländer zurück. In den ersten 6 Monaten dieses Jahres seien es fast 9.300 gewesen, berichten die Funke-Medien. Sie berufen sich auf das zuständige Bundesamt. Vor einem Jahr waren es demnach rund 7.300 Rückkehrer. Abgeschoben wurden laut Bundesinnenministerium zwischen Januar und Ende Juni fast 19.000 Menschen, darunter auch mit Anreizen und Förderung.
0: Die Nachrichten wurden bereitgestellt von Radio Aktuell. 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
1: Wir schauen auf die aktuellen Temperaturen. Köln und Bonn 16 Grad, Hamburg 17, Bremen ebenfalls 16. In Berlin und Dresden messen wir 20 Grad, in Frankfurt am Main 19, Stuttgart 22, München 23, in Erfurt 19 und in Münster 16 Grad. Heute gibt es südlich der Donau sowie vom östlichen Erzgebirge bis nach Südostbrandenburg viele Wolken und auch kräftige Schauer und Gewitter. Die ziehen nach und nach in die Alpen bzw. nach Tschechien und Polen ab. Sonst wechseln sich heute Sonne und dichtere Wolken ab. Gebietsweise sind auch Schauer möglich. Im Westen und der Mitte bleibt es im Tagesverlauf meist trocken. Die Höchstwerte reichen von 19 bis 27 Grad. Morgen geht es wechselhaft weiter, vor allem im Nordosten und Osten zeigt sich aber die Sonne. Sonst bleibt es eher verregnet. Bei maximal 28 Grad.
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1: Es gibt keine perfekten Menschen. Es gibt kein perfektes Leben. Darum komm so, wie du bist, zerbrochen und voller Narben. Strecke dich nach Gott aus und lass dich erstaunen und verändern von einem perfekten Gott. Wer sonst lebte und starb, um uns neues Leben zu schenken und um unsere Unvollkommenheit zu heilen? Deshalb hebe den Kopf und blicke nach vorn. Lass seine Gnade genug sein. Natalie Grant, Perfect People.
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2: Ich bin Jerome Nussbaum. Die Bundeswehr beteiligt sich an der Waldbrandbekämpfung in Belgien kurz vor der Grenze zu Nordrhein-Westfalen. Zwei Hubschrauber mit Löschwasserbehältern werden laut Verteidigungsministerium dafür bereitgestellt. Der Einsatz ist erstmal auf 7 Tage angelegt. Das Feuer im Hohen Venn ist das größte in der Geschichte Belgiens. Auf deutscher Seite entspannt sich die Lage aber. Regen hat eingesetzt und die Flammen rücken derzeit nicht weiter vor. Bundesfinanzminister und SPD-Chef Klingbeil will Startups in Deutschland stärker voranbringen. Er hat angekündigt, sie mit besseren steuerlichen Bedingungen unterstützen zu wollen.
3: Die schwarz-rote Koalition wird nach seinen Worten dafür sorgen, dass deutlich mehr privates Kapital in junge, innovative Unternehmen fließt. Das verspricht Klingbeil im Gespräch mit dem Redaktionsnetzwerk Deutschland. Ziel sei, dass die so wörtlich Weltmarktführer von morgen in Deutschland gegründet und hier groß werden könnten. Zusätzliches Kapital gilt als Voraussetzung dafür, dass Startups den nächsten Wachstumsschritt angehen können und nicht schon in einer frühen Phase scheitern. In Berlin gibt es dazu heute den Branchendialog Ost. Noah Ulrich, Redaktion.
2: In Kairo beraten heute hochrangige US-Gesandte mit dem israelischen Ministerpräsidenten Netanyahu über den Gaza-Friedensplan. Netanyahu hatte den jüngsten Entwurf davon zuletzt als unannehmbar bezeichnet. Gestern hatte es schon Gespräche zwischen US-Unterhändler Kushner und dem Chef der Terrororganisation Hamas gegeben. An dem Treffen nahmen auch Vertreter der Vermittlerstaaten Ägypten, Katar und Türkei teil. Zu Details äußerte sich das Weiße Haus bisher nicht. Hollywood-Star Hayden Panettiere ist gestorben mit 36 Jahren. Das hat ihr Vater gegenüber ABC News bestätigt. Zur Todesursache wurde noch nichts bekannt. Sie hatte vorher mehrfach über Depressionen und auch Drogen- und Alkoholmissbrauch gesprochen.
4: Die Familie hat eine Erklärung zum Tod der langjährigen Freundin von Ex-Boxer Wladimir Klitschko abgegeben. Mit ihm hat sie eine gemeinsame Tochter. Hayden sei ein unglaubliches Licht und eine Naturgewalt gewesen, die allen, die sie kannten und den Millionen Menschen, die sie auf der Leinwand sahen, unermessliche Liebe und Freude geschenkt habe, heißt es in der Erklärung. Bekannt war Hayden Panettiere unter anderem aus Scream-Filmen. Für ihre Rolle in der Musikserie Nashville war sie 2-mal für den Golden Globe nominiert. Ulrike Klein, Redaktion.
2: US-Präsident Trump will die gemeinsamen Militärübungen seines Landes mit Südkorea erheblich reduzieren. Dazu habe er das Pentagon entsprechend angewiesen, schreibt er in den sozialen Medien. Hintergrund soll sein, dass sich Südkorea weigert, Maßnahmen gegen den Iran zu unterstützen. Dabei verwies Trump auf seine Beziehungen zum nordkoreanischen Staatschef Kim Jong-un. Die bezeichnete er als sehr gut. So habe sich Pyongyang während seiner ersten Präsidentschaft respektvoll und nicht bedrohlich verhalten.
1: Die Nachrichten wurden bereitgestellt von Radio Aktuell. 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
2: Und hier die aktuellen Temperaturen. Köln und Bonn sowie Hamburg 17 Grad, Bremen 18. In Berlin messen wir 21, in Dresden 22 Grad. 19 sind es in Frankfurt am Main, 21 in Stuttgart, München 23, Erfurt 19 und Münster 16 Grad. Heute gibt es südlich der Donau sowie vom östlichen Erzgebirge bis nach Südostbrandenburg viele Wolken und auch kräftige Schauer und Gewitter. Die ziehen nach und nach in die Alpen bzw. nach Tschechien und Polen ab. Sonst wechseln sich heute Sonne und dichtere Wolken ab. Gebietsweise sind auch Schauer möglich. Im Westen und der Mitte bleibt es im Tagesverlauf meist trocken. Die Höchstwerte reichen von 19 bis 27 Grad. Morgen geht es wechselhaft weiter, vor allem im Nordosten und Osten zeigt sich aber die Sonne. Sonst bleibt es eher verregnet. Bei maximal 28 Grad.
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0: ERF Yes in euren Ohren. Und ich habe eine Frage an euch. Was ist die häufigste Krankheit unserer Zeit? Was würdet ihr da so sagen? Ich würde sagen, sich selbst Druck aufzubauen. Also viel zu hohe Ansprüche an sich selbst zu haben und irgendwie immer noch mehr von sich zu erwarten, als das ganz ehrlich sonst irgendwer tut. Nichts ist gut genug und am besten behält man dieses Gefühl dann aber auch noch für sich, weil Schwäche zeigen, das wäre ja quasi noch schlimmer. Ich glaube, das kennen wir irgendwie alle und da tut's richtig gut zu hören, dass es auch anderen so geht. Und genau das gibt es jetzt für euch von Musiker Matthew Mole. Der singt in Always By My Side genau über das, was ihm bei diesem Gedanken hilft. Das hört ihr jetzt, hier sind die Highlights des Textes bei ERF Yes.
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2: Behalte deine Probleme nicht für dich selbst. Denn es ist vollkommen in Ordnung, jemanden um Hilfe zu fragen. Es wird Zeiten in deinem Leben geben, da ist dein Herz zerbrochen. Aber es gibt kaum Zeit, innezuhalten. Die Welt dreht sich unaufhörlich weiter. Lauf nicht vor deinen Problemen davon. Alles wird gut. Es ist in Ordnung. Ich bin immer an deiner Seite. Matthew Mole. Always by my side.
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1: Es mag alles gegen uns sprechen. Gottes Liebe spricht für uns. Eberhard Jüngel.

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1: Jede Beziehung bringt doch ihre eigenen Anforderungen mit sich, oder? Kinder brauchen Aufmerksamkeit, Eltern wünschen sich Zeit, Freundschaften wollen gepflegt werden und auch der Beruf fordert seinen Platz. Schnell kann dabei die wichtigste Beziehung zu kurz kommen. Umso wichtiger ist es, Prioritäten zu setzen. Die Bibel beschreibt Ehe als besonders enge Verbindung. Darum verlässt ein Mann seine Eltern und verbindet sich so eng mit seiner Frau, dass die beiden eins sind mit Leib und Seele. Das bedeutet nun nicht, dass Eltern, Kinder oder der Beruf unwichtig werden. Aber die Ehe bekommt einen besonderen Platz. Manchmal heißt das, gemeinsam Grenzen zu setzen und als Paar zusammenzustehen. Diese Nähe entsteht nicht automatisch. Einssein braucht Zeit, Gespräche und die Bereitschaft, immer wieder in die Beziehung zu investieren.
0: Der Spruch des Tages steht in der Bibel. 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
1: Ich bin Jerome Nussbaum. Die Bundeswehr beteiligt sich an der Waldbrandbekämpfung in Belgien kurz vor der Grenze zu Nordrhein-Westfalen. Zwei Hubschrauber mit Löschwasserbehältern werden laut Verteidigungsministerium dafür bereitgestellt. Der Einsatz ist erstmal auf 7 Tage angelegt. Das Feuer im Hohen Venn ist das größte in der Geschichte Belgiens. Auf deutscher Seite entspannt sich die Lage aber. Regen hat eingesetzt und die Flammen rücken derzeit nicht weiter vor. Bundesfinanzminister und SPD-Chef Klingbeil will Startups in Deutschland stärker voranbringen. Er hat angekündigt, sie mit besseren steuerlichen Bedingungen unterstützen zu wollen.
2: Die schwarz-rote Koalition wird nach seinen Worten dafür sorgen, dass deutlich mehr privates Kapital in junge, innovative Unternehmen fließt. Das verspricht Klingbeil im Gespräch mit dem Redaktionsnetzwerk Deutschland. Ziel sei, dass die so wörtlich Weltmarktführer von morgen in Deutschland gegründet und hier groß werden könnten. Zusätzliches Kapital gilt als Voraussetzung dafür, dass Startups den nächsten Wachstumsschritt angehen können und nicht schon in einer frühen Phase scheitern. In Berlin gibt es dazu heute den Branchendialog Ost. Noah Ulrich, Redaktion.
1: In Kairo beraten heute hochrangige US-Gesandte mit dem israelischen Ministerpräsidenten Netanyahu über den Gaza-Friedensplan. Netanyahu hatte den jüngsten Entwurf davon zuletzt als unannehmbar bezeichnet. Gestern hatte es schon Gespräche zwischen US-Unterhändler Kushner und dem Chef der Terrororganisation Hamas gegeben. An dem Treffen nahmen auch Vertreter der Vermittlerstaaten Ägypten, Katar und Türkei teil. Zu Details äußerte sich das Weiße Haus bisher nicht. Hollywood-Star Hayden Panettiere ist gestorben mit 36 Jahren. Das hat ihr Vater gegenüber ABC News bestätigt. Zur Todesursache wurde noch nichts bekannt. Sie hatte vorher mehrfach über Depressionen und auch Drogen- und Alkoholmissbrauch gesprochen.
3: Die Familie hat eine Erklärung zum Tod der langjährigen Freundin von Ex-Boxer Wladimir Klitschko abgegeben. Mit ihm hat sie eine gemeinsame Tochter. Hayden sei ein unglaubliches Licht und eine Naturgewalt gewesen, die allen, die sie kannten und den Millionen Menschen, die sie auf der Leinwand sahen, unermessliche Liebe und Freude geschenkt habe, heißt es in der Erklärung. Bekannt war Hayden Panettiere unter anderem aus Scream-Filmen. Für ihre Rolle in der Musikserie Nashville war sie 2-mal für den Golden Globe nominiert. Ulrike Klein, Redaktion.
1: US-Präsident Trump will die gemeinsamen Militärübungen seines Landes mit Südkorea erheblich reduzieren. Dazu habe er das Pentagon entsprechend angewiesen, schreibt er in den sozialen Medien. Hintergrund soll sein, dass sich Südkorea weigert, Maßnahmen gegen den Iran zu unterstützen. Dabei verwies Trump auf seine Beziehungen zum nordkoreanischen Staatschef Kim Jong-un. Die bezeichnete er als sehr gut. So habe sich Pyongyang während seiner ersten Präsidentschaft respektvoll und nicht bedrohlich verhalten.
0: Die Nachrichten wurden bereitgestellt von Radio Aktuell. 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
1: Und hier die aktuellen Temperaturen. Köln und Bonn sowie Hamburg 17 Grad, Bremen 18. In Berlin messen wir 21, in Dresden 22 Grad. 19 sind es in Frankfurt am Main, 21 in Stuttgart, München 23, Erfurt 19 und Münster 16 Grad. Heute gibt es südlich der Donau sowie vom östlichen Erzgebirge bis nach Südostbrandenburg viele Wolken und auch kräftige Schauer und Gewitter. Die ziehen nach und nach in die Alpen bzw. nach Tschechien und Polen ab. Sonst wechseln sich heute Sonne und dichtere Wolken ab. Gebietsweise sind auch Schauer möglich. Im Westen und der Mitte bleibt es im Tagesverlauf meist trocken. Die Höchstwerte reichen von 19 bis 27 Grad. Morgen geht es wechselhaft weiter, vor allem im Nordosten und Osten zeigt sich aber die Sonne. Sonst bleibt es eher verregnet. Bei maximal 28 Grad.
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Schön, dass ihr dabei seid bei ERF Yes. Und da habe ich euch letzte Woche das Album der Woche vorgestellt, nämlich Thank God von Leanna Crawford. Und falls ihr das verpasst haben solltet, dann würde ich euch wärmstens empfehlen, holt das nochmal nach. Alle Beiträge und das komplette Album der Woche findet ihr ja immer auf erfyes.de und in der kostenlosen App. Und falls ihr das tut, dann hört bei den Texten auch wirklich mal ganz genau hin, denn ich finde, das ist Leannas ganz große Stärke. Und das bringt noch was anderes mit sich, denn in ihren Texten, da geht es nicht nur tief, es wird auch ehrlich und nahbar. Und ich finde, damit empfiehlt sich Leanna Crawford dafür, ein richtig gutes Vorbild für junge Mädchen zu sein. Auf Social Media, da rasseln ja tausende Lebensbilder und Erwartungen auf einen ein. Und das schürt eine Erwartungshaltung an junge Menschen. Und das ist eben eine Erwartungshaltung, die vollkommen ungesund ist. Und dann kommt Leanna Crawford und sagt, hey, folgendes, es ist okay, wenn du nicht perfekt bist. Das ist nämlich kein Mensch, egal wie toll er sich auf Social Media aussehen lässt. Und dann kommt eine Botschaft, die ich einfach nur richtig stark finde. Gott hat mich gemacht, damit ich bin und nicht irgendwer anders. Das ist eine richtig tolle Aussage und auch noch ein super Song. Den hört ihr ab jetzt öfter bei ERF Yes, Her von Leanna Crawford.

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1: Die Ernte ist groß, doch die Zahl der Arbeiter ist klein. Betet zum Herrn, der für die Ernte zuständig ist, und bittet ihn, mehr Arbeiter auf seine Felder zu schicken. Nun geht und denkt daran, dass ich euch wie Lämmer unter die Wölfe schicke.
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1: Ist für mich eine Ente, die die Lebensfreude zurückbringt. Jawohl, ihr habt richtig gehört, eine Ente. Und Freunde, das hier ist purer Zucker. Dafür geht's jetzt in den US-Bundesstaat New York. Da lebt Hundedame Barley bei der Familie Canarelli. Und vor einigen Jahren, da wurde bei der Hündin Epilepsie diagnostiziert. Medikamente helfen zwar gegen die Krankheit, nehmen dem Tier aber sichtlich die Lebensfreude. Sohn Cameron erklärt dem ZDF, Barley sei einfach nicht mehr aktiv gewesen. Und Mutter Tori ergänzt, sie habe die Lebendigkeit verloren. Ja, und dann kommt es zu einer ganz besonderen Freundschaft. Vorübergehend übernimmt die Familie nämlich die Pflege von Ente Louis. Und Barley, ja, taut wieder auf. Sie findet in der Ente einen Freund fürs Leben. Und sie beginnt wieder mit dem Schwanz zu wedeln, zu spielen und ja, allgemein das Leben zu genießen. Es ist für die Familie also klar, wer unserem Hund die Lebensfreude zurückbringt, der muss bleiben. Und heute leben die ungewöhnlichen und vor allem unzertrennlichen Freunde gemeinsam bei den Canarellis. Und mein Herz macht einen Hürdenlauf. Wie süß ist das denn? Und auch ein kleiner Beweis dafür, Gott kennt Wege, die für uns unmöglich wirken. Für mich ist das eine absolut fantastische Story und natürlich eine gute Nachricht.

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1: Ich bin Silke Reich. Bei den großen Waldbränden im Hohenfenn und im Hürtgenwald entspannt sich die Lage etwas. Das Feuer im bergischen Hohenfenn breitet sich derzeit nicht weiter in Richtung Monschau aus.
2: Leichter Regen und wenig Wind helfen den Einsatzkräften. Mehr als 3000 Hektar sind dort inzwischen verbrannt. Die Löscharbeiten bleiben aber schwierig, weil auch Teile des Torfmoores brennen. Im Hürtgenwald ist der Waldbrand inzwischen weitgehend unter Kontrolle. Dort konzentrieren sich die Einsatzkräfte jetzt vor allem auf verbliebene Glutnester. Timo Wiesner, Redaktion.
1: Mehrere Umweltverbände fordern einen besseren Schutz vor Hitze, Dürre und Niedrigwasser. Die Deutsche Umwelthilfe kritisiert, dass viele Städte und Gemeinden auf die Folgen des Klimawandels nicht ausreichend vorbereitet seien. Der BUND fordert deshalb ein umfassendes Vorsorgepaket der Bundesregierung. Greenpeace will das Thema außerdem stärker in den Mittelpunkt der kommenden Kabinettsklausur rücken. Zuvor hatte bereits die SPD einen Aktionsplan für besseren Hitzeschutz vorgelegt. Bundesfinanzminister Klingbeil will die Start-ups in Deutschland stärker unterstützen. Dafür sollen unter anderem die steuerlichen Bedingungen verbessert werden und mehr privates Kapital in junge Unternehmen fließen. Ziel sei es, dass erfolgreiche Firmen in Deutschland gegründet werden und auch hier wachsen können. Klingbeil trifft sich dazu heute in Berlin mit Gründern aus der ostdeutschen Start-up-Szene. Nach dem schweren Erdbeben in Indonesien sind tausende Menschen obdachlos. Auf der Insel Flores wurden die Häuser und Wohnungen von fast 13.000 Menschen beschädigt oder zerstört. Das Beben der Stärke 7,7 hatte die Insel am Samstag erschüttert. 54 Menschen kamen ums Leben, mehr als 100 wurden verletzt. Die deutschen Leichtathleten haben bei der Europameisterschaft in Birmingham so viele Medaillen gewonnen wie seit 28 Jahren nicht mehr. Insgesamt holte das Team 21 Mal Gold, Silber und Bronze. Allein am letzten Wettkampftag kamen 6 Medaillen dazu. Im Medaillenspiegel landete Deutschland damit auf Platz 3 hinter Italien und Großbritannien.
0: Die Nachrichten wurden bereitgestellt von Radio Aktuell. 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
1: Die aktuellen Temperaturen in Köln-Bonn 17 Grad, in Hamburg und Bremen 16, in Berlin 19, in Dresden 21, in Frankfurt am Main 20, in Stuttgart 21, in München 23, in Erfurt 19 und in Münster 16 Grad. Heute gibt es einen Mix aus Sonne und vielen Wolken. Im Süden und Osten ziehen noch kräftige Schauer und Gewitter durch. Später wird es vor allem im Westen und in der Mitte trockener. Die Temperaturen erreichen 19 bis 27 Grad. Morgen zeigt sich die Sonne vor allem im Nordosten und Osten sowie ganz im Südwesten häufiger. In den übrigen Regionen bleibt es meist wolkig und es fällt immer wieder Regen. Dazu gibt es 19 bis 25 Grad. Im Südwesten sind bis zu 28 Grad drin.

Wir feiern jetzt gemeinsam, liebe Freunde, hier bei ERF Yes, denn Jonathan Traylor feiert heute seinen 36. Geburtstag. Das ist er, Jonathan Traylor, aufgewachsen in Dallas. Und das ist leider keine wirklich schöne Geschichte. Seine Familie, die erlebt Armut bis hin zur Obdachlosigkeit. Mit 14, da kommt dann alles wieder so ein bisschen in geregelte Bahnen. Und Jonathan bringt sich selbst das Klavierspielen bei. Und zwar aus dem Wunsch heraus, in seiner Kirchengemeinde beim Musikmachen zu helfen. Und neben der Gemeinde beginnt er dann auch noch mit dem Songwriting, macht das auch für andere und arbeitet später als Sänger, Produzent und auch als Tänzer. 2018, da verschafft ihm sein Album Stones and Giants dann erste Aufmerksamkeit. Er unterschreibt einen Labelvertrag und ist jetzt vollständig im Musikbusiness angekommen. In seiner Musik, da verbindet Jonathan Traylor jede Genre, das er mag, miteinander. Also Gospel, Worship, Pop und R&B. Rap ist auch manchmal dabei. Wichtiger als ein Genre ist ihm aber ohnehin seine Botschaft. Musik ist nicht für die Kirche reserviert. Jonathan möchte mit seiner Musik die liebevolle Botschaft von Gott verbreiten und durch seinen besonderen Stil eben auch außerhalb von Kirchenbänken. Ich feiere das Jahr und feiere mit euch. Das Geburtstagskind des Tages, Happy Birthday und Gottes Segen an Jonathan Traylor. Ihr hört ihn mit Here I Am.

Das Geburtstagskind des Tages hier bei ERF Yes. Jonathan Traylor wird heute 36. Ich sag alles Gute und Gottes Segen. Ihr habt ihn gehört mit Here I Am.

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1: Was siehst du, wenn du in den Spiegel schaust? Gott sieht einen Kämpfer. Daran musst du glauben. Dann kannst du es aus dem Chaos herausschaffen, aus der Asche emporsteigen. Jetzt ist der Moment, für den du gemacht wurdest. Steh auf und scheine. Erhelle die dunkelste Nacht. Leuchte wie das Morgenlicht. Steh auf und erhebe dich. Du musst dich nicht mehr verstecken. Also worauf wartest du? Brich die Tür auf. Steh auf und scheine. Mendisa, shine.
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0: Es geht rein ins Album der Woche hier bei ERF Yes mit Mona und Steffen. Schön, dass ihr mit dabei seid. Und manche Bands, ja, die begleiten uns jahrelang, andere sogar Jahrzehnte. Und die Band Need to Breathe, die gibt's inzwischen, haltet euch fest, seit über 20 Jahren. 5 ihrer Alben sind bei Billboard auf Platz 1 gelandet. Mit Multiplied waren sie 2014 für einen Grammy nominiert. Und vor 3 Jahren kam das letzte Album raus. Es wird also wieder Zeit. Und das jüngste Album liegt jetzt auf dem Tisch, The Long Surrender. Mona, worauf dürfen wir uns denn da freuen?
1: Also ich finde es richtig cool, dass The Long Surrender so ein vollwertiges Album ist mit 12 Tracks. Mhm. Und wie gewohnt bewegen wir uns so musikalisch im Bereich Alternative, Rock und Americana. Mhm. Die Songs klingen warm und nahbar mit erdigen Gitarren und Bear Reinhardts unverwechselbarer Stimme. Es ist ja mittlerweile ihr 10. Album, aber gleichzeitig auf gewisse Weise auch ihr erstes, denn es ist das erste Album, nachdem der Bassist Seth Bold die Band verlassen hat.
0: Mhm. Vielleicht passt dieser Neuanfang dann auch ganz gut zum Titel des Albums. The Long Surrender bedeutet so viel wie die lange Hingabe. Mhm. Was steht hinter diesem Titel?
1: Ja, in den Songs wird deutlich, dass Hingabe für die Band nicht bedeutet, ich gebe ein bestimmtes Thema jetzt einfach mal an Gott ab und dann ist es fertig und erledigt. Sondern es ist eher ein langer Prozess, weil manche Dinge kannst du eben nicht wie einen Brief in den Briefkasten werfen, Klappe zu und fertig, sondern Hingabe ist oft eine wiederkehrende Entscheidung für eine Person oder für eine Situation, die du jeden Morgen neu triffst.
0: Mhm. Aber warum? Und jetzt kommen wir in die psychosomatische Analyse. Warum fällt uns dieses Loslassen so schwer?
1: Ja, ich glaube, dass wir manchmal Kontrolle mit Sicherheit verwechseln. Weil wenn ich alles plane und absichere und im Blick behalte, dann fühlt es sich für mich so an, als könnte nichts schiefgehen. Nur das Leben hält sich halt selten an meine Pläne. Mhm. Und manche Leute bringen das dann an den Punkt, dass sie eben sagen, okay Gott, jetzt bist du dran. Und das ist im Grunde die Haltung hinter dem ganzen Album The Long Surrender.
0: Gott immer wieder neu zu vertrauen. Das verbirgt sich hinter dem Albumtitel. Und für euch gibt es jetzt dann auch noch passenderweise den Titeltrack The Long Surrender von Need to Breathe von unserem Album der Woche. 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

Diese Stimme gehört Bear Reinhardt und der gehört zu Need to Brief. Und die hört ihr diese Woche öfter im Album der Woche bei ERF Yes, The Long Surrender. Daraus gehört habt ihr den Titelsong.

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1: Ich bin Silke Rech. Bei den großen Waldbränden im Hohenfenn und im Hürtgenwald entspannt sich die Lage etwas. Das Feuer im belgischen Hohenfenn breitet sich derzeit nicht weiter in Richtung Monschau aus.
2: Leichter Regen und wenig Wind helfen den Einsatzkräften. Mehr als 3000 Hektar sind dort inzwischen verbrannt. Die Löscharbeiten bleiben aber schwierig, weil auch Teile des Torfmoores brennen. Im Hürtgenwald ist der Waldbrand inzwischen weitgehend unter Kontrolle. Dort konzentrieren sich die Einsatzkräfte jetzt vor allem auf verbliebene Glutnester. Timo Wiesner, Redaktion.
1: Mehrere Umweltverbände fordern einen besseren Schutz vor Hitze, Dürre und Niedrigwasser. Die Deutsche Umwelthilfe kritisiert, dass viele Städte und Gemeinden auf die Folgen des Klimawandels nicht ausreichend vorbereitet seien. Der BUND fordert deshalb ein umfassendes Vorsorgepaket der Bundesregierung. Greenpeace will das Thema außerdem stärker in den Mittelpunkt der kommenden Kabinettsklausur rücken. Zuvor hatte bereits die SPD einen Aktionsplan für besseren Hitzeschutz vorgelegt. Bundesfinanzminister Klingbeil will die Start-ups in Deutschland stärker unterstützen. Dafür sollen unter anderem die steuerlichen Bedingungen verbessert werden und mehr privates Kapital in junge Unternehmen fließen. Ziel sei es, dass erfolgreiche Firmen in Deutschland gegründet werden und auch hier wachsen können. Klingbeil trifft sich dazu heute in Berlin mit Gründern aus der ostdeutschen Start-up-Szene. Nach dem schweren Erdbeben in Indonesien sind tausende Menschen obdachlos. Auf der Insel Flores wurden die Häuser und Wohnungen von fast 13.000 Menschen beschädigt oder zerstört. Das Beben der Stärke 7,7 hatte die Insel am Samstag erschüttert. 54 Menschen kamen ums Leben, mehr als 100 wurden verletzt. Die deutschen Leichtathleten haben bei der Europameisterschaft in Birmingham so viele Medaillen gewonnen wie seit 28 Jahren nicht mehr. Insgesamt holte das Team 21 Mal Gold, Silber und Bronze. Allein am letzten Wettkampftag kamen 6 Medaillen dazu. Im Medaillenspiegel landete Deutschland damit auf Platz 3 hinter Italien und Großbritannien.
0: Die Nachrichten wurden bereitgestellt von Radio Aktuell. 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
1: Die aktuellen Temperaturen in Köln-Bonn 17 Grad, in Hamburg und Bremen 16, in Berlin 19, in Dresden 21, in Frankfurt am Main 20, in Stuttgart 21, in München 23, in Erfurt 19 und in Münster 16 Grad. Heute gibt es einen Mix aus Sonne und vielen Wolken. Im Süden und Osten ziehen noch kräftige Schauer und Gewitter durch. Später wird es vor allem im Westen und in der Mitte trockener. Die Temperaturen erreichen 19 bis 27 Grad. Morgen zeigt sich die Sonne vor allem im Nordosten und Osten sowie ganz im Südwesten häufiger. In den übrigen Regionen bleibt es meist wolkig und es fällt immer wieder Regen. Dazu gibt es 19 bis 25 Grad. Im Südwesten sind bis zu 28 Grad drin.

0: Der Spruch des Tages.
1: Jede Beziehung bringt doch ihre eigenen Anforderungen mit sich, oder? Kinder brauchen Aufmerksamkeit, Eltern wünschen sich Zeit, Freundschaften wollen gepflegt werden und auch der Beruf fordert seinen Platz. Schnell kann dabei die wichtigste Beziehung zu kurz kommen. Umso wichtiger ist es, Prioritäten zu setzen. Die Bibel beschreibt Ehe als besonders enge Verbindung. Darum verlässt ein Mann seine Eltern und verbindet sich so eng mit seiner Frau, dass die beiden eins sind mit Leib und Seele. Das bedeutet nun nicht, dass Eltern, Kinder oder der Beruf unwichtig werden. Aber die Ehe bekommt einen besonderen Platz. Manchmal heißt das, gemeinsam Grenzen zu setzen und als Paar zusammenzustehen. Diese Nähe entsteht nicht automatisch. Einssein braucht Zeit, Gespräche und die Bereitschaft, immer wieder in die Beziehung zu investieren.
0: Der Spruch des Tages steht in der Bibel. 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

Schön, dass ihr dabei seid bei ERF Yes. Und da habe ich euch letzte Woche das Album der Woche vorgestellt, nämlich Thank God von Leanna Crawford. Und falls ihr das verpasst haben solltet, dann würde ich euch wärmstens empfehlen, holt das nochmal nach. Alle Beiträge und das komplette Album der Woche findet ihr ja immer auf erfyes.de und in der kostenlosen App. Und falls ihr das tut, dann hört bei den Texten auch wirklich mal ganz genau hin, denn ich finde, das ist Leannas ganz große Stärke. Und das bringt noch was anderes mit sich, denn in ihren Texten, da geht es nicht nur tief, es wird auch ehrlich und nahbar. Und ich finde, damit empfiehlt sich Leanna Crawford dafür, ein richtig gutes Vorbild für junge Mädchen zu sein. Auf Social Media, da rasseln ja tausende Lebensbilder und Erwartungen auf einen ein. Und das schürt eine Erwartungshaltung an junge Menschen. Und das ist eben eine Erwartungshaltung, die vollkommen ungesund ist. Und dann kommt Leanna Crawford und sagt, hey, folgendes, es ist okay, wenn du nicht perfekt bist. Das ist nämlich kein Mensch, egal wie toll er sich auf Social Media aussehen lässt. Und dann kommt eine Botschaft, die ich einfach nur richtig stark finde. Gott hat mich gemacht, damit ich bin und nicht irgendwer anders. Das ist eine richtig tolle Aussage und auch noch ein super Song. Den hört ihr ab jetzt öfter bei ERF Yes, Her von Leanna Crawford.

0: Da freue ich mich drüber, denn den hören wir ab jetzt öfter. Liana Crawford mit Her bei ERF Yes.
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1: Ich bin Silke Reich. Belgiens König Philippe hat heute die vom Großbrand betroffene Region im Hohen Venn besucht. Er ließ sich in einem Krisenzentrum über die Lage informieren und wollte anschließend mit Einsatzkräften sprechen.
2: Inzwischen hat sich die Situation etwas entspannt. Regen und günstiger Wind sorgen dafür,

0: dass sich das Feuer derzeit nicht weiter in Richtung Monschau ausbreitet. Unter Kontrolle ist der Brand aber noch nicht. Vor allem im schwer zugänglichen Torfgebiet gibt es weiter Probleme. Rund 3000 Hektar sind bislang betroffen. In Monschau kommt es außerdem weiterhin zu starker Rauch- und Geruchsbelästigung. Noah Ulrich, Redaktion.
1: Im Norden des Iraks ist das Büro des Ministerpräsidenten der kurdischen Autonomieregion mit Drohnen angegriffen worden. Nach ersten Informationen wurden zwei mit Sprengstoff beladene Drohnen eingesetzt. Verletzt wurde offenbar niemand. Ministerpräsident Barzani macht den Iran für den Angriff verantwortlich. Auch die Residenz des regionalen Sicherheitschefs soll Ziel gewesen sein. Bislang hat sich niemand zu dem Angriff bekannt. Die Bundeswehr hat ihr Personalziel für dieses Jahr bereits erreicht. Ende Juli dienten rund 187.000 Männer und Frauen in der Truppe, so viele wie seit 13 Jahren nicht mehr. Das Verteidigungsministerium hatte für dieses Jahr mindestens 186.000 Soldaten als Ziel ausgegeben. Damit liegt die Bundeswehr zur Jahresmitte im geplanten Bereich. Nach dem Beinahe-Unglück am Münchner Flughafen wird weiter nach der Ursache gesucht. Eine Boeing von Vietnam Airlines war am Samstag offenbar zu spät abgehoben und hatte Lichtanlagen hinter der Startbahn beschädigt. Wegen eines technischen Problems kehrte die Maschine später nach München zurück und landete sicher. Verletzt wurde niemand. Die Flugschreiber werden jetzt ausgewertet. Apple ändert in Europa die Regeln für das App-Tracking auf iPhones und iPads. Künftig sollen die Abfragen zur Nutzung persönlicher Daten bei Apple-Apps und bei Apps anderer Anbieter weitgehend gleich aussehen. Das Bundeskartellamt hatte kritisiert, dass Apple seine eigenen Angebote bislang bevorzugt. Mit den Veränderungen wird das Verfahren in Deutschland jetzt beendet.
2: Die Nachrichten wurden bereitgestellt von Radio Aktuell. 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
1: Die aktuellen Temperaturen in Köln, Bonn 20 Grad, in Hamburg und Bremen 18, in Berlin 16, in Dresden 19, in Frankfurt am Main und Stuttgart 23, in München und Erfurt 18 und in Münster 17 Grad. Heute gibt es einen Mix aus Sonne und vielen Wolken. Im Süden und Osten ziehen noch kräftige Schauer und Gewitter durch. Später wird es vor allem im Westen und in der Mitte trockener. Die Temperaturen erreichen 19 bis 27 Grad. Morgen zeigt sich die Sonne vor allem im Nordosten und Osten sowie ganz im Südwesten häufiger. In den übrigen Regionen bleibt es meist wolkig und es fällt immer wieder Regen. Dazu gibt es 19 bis 25 Grad. Im Südwesten sind bis zu 28 Grad drin.

0: 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Und ich habe eine Frage an euch. Was ist die häufigste Krankheit unserer Zeit? Was würdet ihr da so sagen? Ich würde sagen, sich selbst Druck aufzubauen. Also viel zu hohe Ansprüche an sich selbst zu haben und irgendwie immer noch mehr von sich zu erwarten, als das ganz ehrlich sonst irgendwer tut. Nichts ist gut genug und am besten behält man dieses Gefühl dann aber auch noch für sich, weil Schwäche zeigen, das wäre ja quasi noch schlimmer. Ich glaube, das kennen wir irgendwie alle und da tut's richtig gut zu hören, dass es auch anderen so geht. Und genau das gibt es jetzt für euch von Musiker Matthew Mole. Der singt in Always By My Side genau über das, was ihm bei diesem Gedanken hilft. Das hört ihr jetzt. Hier sind die Highlights des Textes bei ERF Yes.
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2: Behalte deine Probleme nicht für dich selbst. Denn es ist vollkommen in Ordnung, jemanden um Hilfe zu fragen. Es wird Zeiten in deinem Leben geben, da ist dein Herz zerbrochen. Aber es gibt kaum Zeit, innezuhalten. Die Welt dreht sich unaufhörlich weiter. Lauf nicht vor deinen Problemen davon. Alles wird gut. Es ist in Ordnung. Ich bin immer an deiner Seite. Matthew Mole. Always by my side.
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1: Bittet und ihr werdet erhalten. Sucht und ihr werdet finden. Klopft an und die Tür wird euch geöffnet werden. Denn wer bittet, wird erhalten. Wer sucht, wird finden. Und die Tür wird jedem geöffnet, der anklopft.
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1: Ist für mich eine Ente, die die Lebensfreude zurückbringt. Jawohl, ihr habt richtig gehört. Eine Ente. Und Freunde, das hier ist purer Zucker. Dafür geht's jetzt in den US-Bundesstaat New York. Da lebt Hundedame Barley bei der Familie Canarelli. Und vor einigen Jahren, da wurde bei der Hündin Epilepsie diagnostiziert. Medikamente helfen zwar gegen die Krankheit, nehmen dem Tier aber sichtlich die Lebensfreude. Sohn Cameron erklärt dem ZDF, Barley sei einfach nicht mehr aktiv gewesen. Und Mutter Tori ergänzt, sie habe die Lebendigkeit verloren. Ja, und dann kommt es zu einer ganz besonderen Freundschaft. Vorübergehend übernimmt die Familie nämlich die Pflege von Ente Louis. Und Barley, ja, taut wieder auf. Sie findet in der Ente einen Freund fürs Leben. Und sie beginnt wieder mit dem Schwanz zu wedeln, zu spielen und ja, allgemein das Leben zu genießen. Es ist für die Familie also klar, wer unserem Hund die Lebensfreude zurückbringt, der muss bleiben. Und heute leben die ungewöhnlichen und vor allem unzertrennlichen Freunde gemeinsam bei den Canarellis. Und mein Herz macht einen Hürdenlauf. Wie süß ist das denn? Und auch ein kleiner Beweis dafür, Gott kennt Wege, die für uns unmöglich wirken. Für mich ist das eine absolut fantastische Story und natürlich eine gute Nachricht.

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1: Ich bin Silke Rech. Belgiens König Philippe hat heute die vom Großbrand betroffene Region im Hohen Venn besucht. Er ließ sich in einem Krisenzentrum über die Lage informieren und wollte anschließend mit Einsatzkräften sprechen.
2: Inzwischen hat sich die Situation etwas entspannt. Regen und günstiger Wind sorgen dafür, dass sich das Feuer derzeit nicht weiter in Richtung Monschau ausbreitet. Unter Kontrolle ist der Brand aber noch nicht. Vor allem im schwer zugänglichen Torfgebiet gibt es weiter Probleme. Rund 3000 Hektar sind bislang betroffen. In Monschau kommt es außerdem weiterhin zu starker Rauch- und Geruchsbelästigung. Noah Ulrich, Redaktion.
1: Im Norden des

0: Iraks ist das Büro des Ministerpräsidenten der kurdischen Autonomieregion mit Drohnen angegriffen worden. Nach ersten Informationen wurden zwei mit Sprengstoff beladene Drohnen eingesetzt. Verletzt wurde offenbar niemand. Ministerpräsident Barzani macht den Iran für den Angriff verantwortlich. Auch die Residenz des regionalen Sicherheitschefs soll Ziel gewesen sein. Bislang hat sich niemand zu dem Angriff bekannt. Die Bundeswehr hat ihr Personalziel für dieses Jahr bereits erreicht. Ende Juli dienten rund 187.000 Männer und Frauen in der Truppe, so viele wie seit 13 Jahren nicht mehr. Das Verteidigungsministerium hatte für dieses Jahr mindestens 186.000 Soldaten als Ziel ausgegeben. Damit liegt die Bundeswehr zur Jahresmitte im geplanten Bereich. Nach dem Beinahe-Unglück am Münchner Flughafen wird weiter nach der Ursache gesucht. Eine Boeing von Vietnam Airlines war am Samstag offenbar zu spät abgehoben und hatte Lichtanlagen hinter der Startbahn beschädigt. Wegen eines technischen Problems kehrte die Maschine später nach München zurück und landete sicher. Verletzt wurde niemand. Die Flugschreiber werden jetzt ausgewertet. Apple ändert in Europa die Regeln für das App-Tracking auf iPhones und iPads. Künftig sollen die Abfragen zur Nutzung persönlicher Daten bei Apple-Apps und bei Apps anderer Anbieter weitgehend gleich aussehen. Das Bundeskartellamt hatte kritisiert, dass Apple seine eigenen Angebote bislang bevorzugt. Mit den Veränderungen wird das Verfahren in Deutschland jetzt beendet.
1: Die Nachrichten wurden bereitgestellt von Radio Aktuell. 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
0: Die aktuellen Temperaturen in Köln, Bonn 20 Grad, in Hamburg und Bremen 18, in Berlin 16, in Dresden 19, in Frankfurt am Main und Stuttgart 23, in München und Erfurt 18 und in Münster 17 Grad. Heute gibt es einen Mix aus Sonne und vielen Wolken. Im Süden und Osten ziehen noch kräftige Schauer und Gewitter durch. Später wird es vor allem im Westen und in der Mitte trockener. Die Temperaturen erreichen 19 bis 27 Grad. Morgen zeigt sich die Sonne vor allem im Nordosten und Osten sowie ganz im Südwesten häufiger. In den übrigen Regionen bleibt es meist wolkig und es fällt immer wieder Regen. Dazu gibt es 19 bis 25 Grad. Im Südwesten sind bis zu 28 Grad drin.

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1: Es geht rein ins Album der Woche hier bei ERF Yes mit Mona und Steffen. Schön, dass ihr mit dabei seid. Und manche Bands, ja, die begleiten uns jahrelang. Andere sogar Jahrzehnte. Und die Band Need to Breathe, die gibt's inzwischen, haltet euch fest, seit über 20 Jahren. 5 ihrer Alben sind bei Billboard auf Platz 1 gelandet. Mit Multiplied waren sie 2014 für einen Grammy nominiert. Und vor 3 Jahren kam das letzte Album raus. Es wird also wieder Zeit. Und das jüngste Album liegt jetzt auf dem Tisch, The Long Surrender. Mona, worauf dürfen wir uns denn da freuen?
2: Also ich finde es richtig cool, dass The Long Surrender so ein vollwertiges Album ist mit 12 Tracks. Mhm. Und wie gewohnt bewegen wir uns so musikalisch im Bereich Alternative, Rock und Amerikaner. Mhm. Die Songs klingen warm und nahbar mit erdigen Gitarren und Bear Reinhardts unverwechselbarer Stimme. Es ist ja mittlerweile ihr 10. Album, aber gleichzeitig auf gewisse Weise auch ihr erstes, denn es ist das erste Album, nachdem der Bassist Seth Bold die Band verlassen hat.
1: Mhm. Vielleicht passt dieser Neuanfang dann auch ganz gut zum Titel des Albums. The Long Surrenders bedeutet so viel wie die lange Hingabe. Mhm. Was steht hinter diesem Titel?
2: Ja, in den Songs wird deutlich, dass Hingabe für die Band nicht bedeutet, ich gebe ein bestimmtes Thema jetzt einfach mal an Gott ab und dann ist es fertig und erledigt, sondern es ist eher ein langer Prozess, weil manche Dinge kannst du eben nicht wie einen Brief in den Briefkasten werfen, Klappe zu und fertig, sondern Hingabe ist oft eine wiederkehrende Entscheidung für eine Person oder für eine Situation, die du jeden Morgen neu triffst.
1: Mhm. Aber warum? Und jetzt kommen wir in die psychosomatische Analyse. Warum fällt uns dieses Loslassen so schwer?
2: Ja, ich glaube, dass wir manchmal Kontrolle mit Sicherheit verwechseln, weil wenn ich alles plane und absichere und im Blick behalte, dann fühlt es sich für mich so an, als könnte nichts schiefgehen. Nur das Leben hält sich halt selten an meine Pläne. Mhm. Und manche Leute bringen das dann an den Punkt, dass sie eben sagen, okay Gott, jetzt bist du dran. Und das ist im Grunde die Haltung hinter dem ganzen Album The Long Surrender.
1: Gott immer wieder neu zu vertrauen. Das verbirgt sich hinter dem Albumtitel. Und für euch gibt es jetzt dann auch noch passenderweise den Titeltrack The Long Surrender von Need to Breathe von unserem Album der Woche. 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
1: Diese Stimme gehört Bear Reinhardt und der gehört zu Need to Breathe. Und die hört ihr diese Woche öfter im Album der Woche bei ERF Yes, The Long Surrender. Daraus gehört habt ihr den Titelsong.

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1: Wenn auf unseren Herzen herumgetrampelt wird, denken wir, dafür sollte jemand bezahlen. Und wir werden untereinander zu Feinden. Aber ich bin damit nicht einverstanden. Auge um Auge, Zahn um Zahn, so läuft's in den alten Geschichten. Aber vielleicht ist Gnade der bessere Weg und erschafft eine Welt, in der Heilung fließt. Ja, loslassen tut weh, aber es schenkt auch eine Freiheit, wie nur der Himmel sie kennt. Ich weiß, du willst dich nur selbst schützen, aber all die Bitterkeit wird zu einer Gefängniszelle für dich. Also komm und such nach Versöhnung. Lass dich nicht von Bitterkeit und Groll versklaven. Leg deine Waffen nieder und strebe nach Versöhnung. 10th Avenue North. Reconcile.
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today. Wir feiern jetzt gemeinsam, liebe Freunde, hier bei ERF Yes, denn Jonathan Traylor feiert heute seinen 36. Geburtstag. Das ist er, Jonathan Traylor, aufgewachsen in Dallas. Und das ist leider keine wirklich schöne Geschichte. Seine Familie, die erlebt Armut bis hin zur Obdachlosigkeit. Mit 14, da kommt dann alles wieder so ein bisschen in geregelte Bahnen. Und Jonathan bringt sich selbst das Klavierspielen bei. Und zwar aus dem Wunsch heraus, in seiner Kirchengemeinde beim Musikmachen zu helfen. Und neben der Gemeinde beginnt er dann auch noch mit dem Songwriting, macht das auch für andere und arbeitet später als Sänger, Produzent und auch als Tänzer. 2018, da verschafft ihm sein Album Stones and Giants dann erste Aufmerksamkeit. Er unterschreibt einen Labelvertrag und ist jetzt vollständig im Musikbusiness angekommen. In seiner Musik, da verbindet Jonathan Traylor jede Genre, das er mag, miteinander. Also Gospel, Worship, Pop und R&B. Rap ist auch manchmal dabei. Wichtiger als ein Genre ist ihm aber ohnehin seine Botschaft. Musik ist nicht für die Kirche reserviert. Jonathan möchte mit seiner Musik die liebevolle Botschaft von Gott verbreiten und durch seinen besonderen Stil eben auch außerhalb von Kirchenbänken. Ich feiere das Jahr und feiere mit euch. Das Geburtstagskind des Tages, Happy Birthday und Gottes Segen an Jonathan Traylor. Ihr hört ihn mit Here I Am.

Das Geburtstagskind des Tages hier bei ERF Yes. Jonathan Traylor wird heute 36. Ich sag alles Gute und Gottes Segen. Ihr habt ihn gehört mit Here I Am.

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1: Ich bin Selke Rech. Beim großen Waldbrand im belgischen Hohenfenn hoffen die Einsatzkräfte, das Feuer in den kommenden Tagen unter Kontrolle zu bekommen. Die Flammen haben inzwischen eine Fläche von rund 30 Quadratkilometern zerstört.
2: Etwa 600 Menschen in der Provinz Lüttich mussten ihre Häuser verlassen. Auch Teile der deutschen Stadt Monschau wurden vorsorglich evakuiert. Regen in der vergangenen Nacht brachte etwas Entlastung, reichte aber nicht aus, um das Feuer zu löschen. Für den Waldbrand im nordrhein-westfälischen Hürtgenwald hat der Kreis Düren inzwischen Entwarnung gegeben. Timo Wiesner, Redaktion.
1: Die Bundesregierung will Firmengründungen in Ostdeutschland stärker unterstützen. Ziel sei, dass eines der nächsten Unternehmen im deutschen Aktienindex DAX aus Ostdeutschland kommt. Junge und innovative Firmen könnten vor allem in Bereichen wie Energie und Verteidigung eine wichtige Rolle spielen. Dafür sollen auch staatliche Förderprogramme gezielter eingesetzt werden. Die Bundesregierung prüft, den Kampf gegen den Klimawandel ins Grundgesetz aufzunehmen. Einen entsprechenden Auftrag hatten Union und SPD bereits im Koalitionsvertrag vereinbart. SPD-Minister hatten zuletzt zusätzlich mehr Maßnahmen gegen die Folgen von Hitzewellen gefordert. Für eine Änderung des Grundgesetzes wäre allerdings eine Zweidrittelmehrheit nötig. Dafür bräuchte die Koalition Unterstützung aus der Opposition. Die Bundeswehr hat so viele Soldaten wie seit rund 13 Jahren nicht mehr. Ende Juli gehörten etwa 186.700 Menschen zur aktiven Truppe und 3.700 mehr als vor einem Jahr. Damit hat die Bundeswehr ihr Personalziel für dieses Jahr erreicht. Bis zum Jahresende rechnet das Verteidigungsministerium mit einem weiteren Anstieg, auch durch den neuen Wehrdienst. Beim Bau der Stromtrasse Südlink ist ein wichtiger Abschnitt geschafft. Der Tunnel unter der Elbe zwischen Schleswig-Holstein und Niedersachsen ist fertiggestellt. Die insgesamt mehr als 700 Kilometer lange Leitung soll künftig Windstrom aus dem Norden bis nach Süddeutschland transportieren. Ende 2028 soll Südlink in Betrieb gehen und Strom

0: rund 10 Millionen Haushalte liefern können.
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0: Die aktuellen Temperaturen in Köln, Bonn 19 Grad, in Hamburg 18, in Bremen 20, in Berlin 14, in Dresden 16, in Frankfurt am Main 26, in Stuttgart 28, in München, Erfurt und Münster 19 Grad. In den kommenden Stunden größere Auflockerungen und langsam abklingende Schauer. Im äußersten Westen in der Nacht aufkommender Regen. Morgen zeigt sich die Sonne vor allem im Nordosten und Osten sowie ganz im Südwesten häufiger. In den übrigen Regionen bleibt es meist wolkig und es fällt immer wieder Regen. Dazu gibt es 19 bis 25 Grad, im Südwesten sind bis zu 28 Grad drin.

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1: Um wirklich glücklich zu sein, muss man eine Aufgabe, einen geliebten Menschen und eine große Hoffnung haben. Ricarda Hoch.

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1: Ich bin Selke Reich. Beim großen Waldbrand im belgischen Hohenfenn hoffen die Einsatzkräfte, das Feuer in den kommenden Tagen unter Kontrolle zu bekommen. Die Flammen haben inzwischen eine Fläche von rund 30 Quadratkilometern zerstört.
2: Etwa 600 Menschen in der Provinz Lüttich mussten ihre Häuser verlassen. Auch Teile der deutschen Stadt Monschau wurden vorsorglich evakuiert. Regen in der vergangenen Nacht brachte etwas Entlastung, reichte aber nicht aus, um das Feuer zu löschen. Für den Waldbrand im nordrhein-westfälischen Hürtgenwald hat der Kreis Düren inzwischen Entwarnung gegeben. Timo Wiesner, Redaktion.
1: Die Bundesregierung will Firmengründungen in Ostdeutschland stärker unterstützen. Ziel sei, dass eines der nächsten Unternehmen im deutschen Aktienindex DAX aus Ostdeutschland kommt. Junge und innovative Firmen könnten vor allem in Bereichen wie Energie und Verteidigung eine wichtige Rolle spielen. Dafür sollen auch staatliche Förderprogramme gezielter eingesetzt werden. Die Bundesregierung prüft, den Kampf gegen den Klimawandel ins Grundgesetz aufzunehmen. Einen entsprechenden Auftrag hatten Union und SPD bereits im Koalitionsvertrag vereinbart. SPD-Minister hatten zuletzt zusätzlich mehr Maßnahmen gegen die Folgen von Hitzewellen gefordert. Für eine Änderung des Grundgesetzes wäre allerdings eine Zweidrittelmehrheit nötig. Dafür bräuchte die Koalition Unterstützung aus der Opposition. Die Bundeswehr hat so viele Soldaten wie seit rund 13 Jahren nicht mehr. Ende Juli gehörten etwa 186.700 Menschen zur aktiven Truppe und 3.700 mehr als vor einem Jahr. Damit hat die Bundeswehr ihr Personalziel für dieses Jahr erreicht. Bis zum Jahresende rechnet das Verteidigungsministerium mit einem weiteren Anstieg, auch durch den neuen Wehrdienst. Beim Bau der Stromtrasse Südlink ist ein wichtiger Abschnitt geschafft. Der Tunnel unter der Elbe zwischen Schleswig-Holstein und Niedersachsen ist fertiggestellt. Die insgesamt mehr als 700 Kilometer lange Leitung soll künftig Windstrom aus dem Norden bis nach Süddeutschland transportieren. Ende 2028 soll Südlink in Betrieb gehen und Strom für rund 10 Millionen Haushalte liefern können.
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0: bereitgestellt von Radio Aktuell. 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
1: Die aktuellen Temperaturen in Köln, Bonn 19 Grad, in Hamburg 18, in Bremen 20, in Berlin 14, in Dresden 16, in Frankfurt am Main 26, in Stuttgart 28, in München, Erfurt und Münster 19 Grad. In den kommenden Stunden größere Auflockerungen und langsam abklingende Schauer. Im äußersten Westen in der Nacht aufkommender Regen. Morgen zeigt sich die Sonne vor allem im Nordosten und Osten sowie ganz im Südwesten häufiger. In den übrigen Regionen bleibt es meist wolkig und es fällt immer wieder Regen. Dazu gibt es 19 bis 25 Grad, im Südwesten sind bis zu 28 Grad drin.

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1: Jede Beziehung bringt doch ihre eigenen Anforderungen mit sich, oder? Kinder brauchen Aufmerksamkeit, Eltern wünschen sich Zeit, Freundschaften wollen gepflegt werden und auch der Beruf fordert seinen Platz. Schnell kann dabei die wichtigste Beziehung zu kurz kommen. Umso wichtiger ist es, Prioritäten zu setzen. Die Bibel beschreibt Ehe als besonders enge Verbindung. Darum verlässt ein Mann seine Eltern und verbindet sich so eng mit seiner Frau, dass die beiden eins sind mit Leib und Seele. Das bedeutet nun nicht, dass Eltern, Kinder oder der Beruf unwichtig werden. Aber die Ehe bekommt einen besonderen Platz. Manchmal heißt das, gemeinsam Grenzen zu setzen und als Paar zusammenzustehen. Diese Nähe entsteht nicht automatisch. Einssein braucht Zeit, Gespräche und die Bereitschaft, immer wieder in die Beziehung zu investieren.
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1: Die Sonne scheint für dich, deinethalben. Und wenn sie müde wird, fängt der Mond an. Und dann werden die Sterne angezündet. Sören Kierkegaard.

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1: Es gibt keine Norm, wie wir sein sollten. Es geht darum, herauszufinden, was Gott in uns hineingelegt hat, damit wir uns daran freuen. Bill Heibels.

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unsere Schuld, wie auch wir vergeben unseren Schuldigern. Und führe uns nicht in Versuchung, sondern erlöse uns von dem Bösen. Denn dein ist das Reich und die Kraft und die Herrlichkeit in Ewigkeit. Amen.

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1: Ehre deinen Vater und deine Mutter. Ein seltsames Wort in diesen Tagen. Respektieren, anerkennen, wertschätzen. So würde ich Ehren heute vielleicht eher ausdrücken. Im biblischen Gebot steckt sogar eine Zusage, damit es dir gut geht und du lange auf dieser Erde lebst. Das haben meine Eltern mehr als verdient. Aber ich weiß, es gibt Eltern, die haben auf ganzer Linie versagt. Sie zu ehren bedeutet dann nicht, alles gut zu heißen oder Verletzungen kleinzureden. Vielleicht bedeutet es, sie als Menschen zu würdigen und sich, wenn es möglich ist, auf den Weg der Vergebung zu machen. Das kann ein langer und beschwerlicher Weg sein. Aber was ich nachtrage, bleibt meine Last. Und die kann manchmal sogar erdrücken. Vergebung nimmt nicht die Vergangenheit zurück, aber sie kann helfen, diese Last abzugeben. Und genau das kann unglaublich befreiend sein.
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